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So, jetzt liebe Mamas und Papas, Omas und Opas, geht es um euch. 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

0: Was? Bitte, bitte, bitte, bitte. Was wünschst du dir denn?
1: Dass du mit mir mal auf den Rummel gehst.
0: Ah, und was noch?
1: Und dass ich alle Kinder einladen darf, dass du uns sehr viel Pudding machst und dass es ganz, ganz lustig wird.
0: Nein.
1: Ist das nicht etwas zu viel?
0: Nein, nein, das geht gerade noch. Mal sehen. Aber jetzt musst du schlafen.
1: Papi, einen Moment noch.
0: Was willst du denn noch?
1: Ich will dich bloß noch etwas lieb haben, weil du so lieb bist.
0: Glaubst du, dass ich das bin, ja?
1: Ja, oh ja.
0: Also, gute Nacht, du lause Junge. Schlaf schön.
1: Nein, du isst noch unser Lied oder eine Geschichte. Was dir lieber ist, mir ist egal.
0: Na schön. Mir ist auch egal. Also,

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Dies ist die tragische Geschichte eines verkorksten Liedes. Ich ging damals frohen Mutes ins Studio und nahm mein selbstverfasstes Lied auf. Ein Lied so recht für junge Menschen von heute. Doch dann kam ein Produzent und entfernte alle Worte, die seiner Meinung nach jugendgefährdend oder zweideutig wären. Hier ist das Ergebnis.

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Nein, nein, mein Freund.

Ja, ja. Ich weiß ja auch nicht, wie es besser geht. Aber das ist ja auch nicht mein Ding. Ich warte einfach noch etwas ab und ich bin mir sicher, ganz sicher, die kriegen das wieder hin. Oder?

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Einen wunderschönen guten Abend hinaus ins zweite WWW. Mein Name ist Sabine Baumeister. Für euch da die nächsten 4 Stunden die Sendung Sabines Wochenende jeden Freitag ab 18 Uhr.

Wochen. Freitagnachmittag, 28 Grad in Bayern, ein Freitag wie jeder andere, könnte man meinen. Und doch hat so ein Freitag wie dieser Freitag vielleicht eine besondere Note.

hatten die Musik zur Sendung wie immer händisch herausgesucht, für euch zusammengestellt, von mir, nicht von der KI, was durchaus noch ein Unterschied ist, wird nimmer lange dauern, dass wir auf gleicher Augenhöhe sind, die KI und ich, wenn das Ganze so weitergeht. Gut, wie schon erwähnt, es könnte ein Freitag wie jeder andere sein. Manche Freitage haben einen besonderen Beigeschmack, so auch dieser, zumindest für mich persönlich. Manche Dinge plätschern so dahin und dann eine Sekunde auf die andere kann alles ganz anders sein, gell? Drum empfehle ich euch dringend, holt euch was zu trinken, macht es euch gemütlich, schaltet den Kopf aus. Genießt die Zeit, die wir miteinander haben, ob das jetzt 4 Stunden, 2, 1, halbe oder nur 10 Minuten sind. Genießt es, solange es geht, lebet den Moment. Und mein Opener heute, Fox Club, haltet die Welt an. Nie so wahr wie heute.

0: unsere allerbeste Zeit. Jeden Freitag ab 18 Uhr Sabines Wochenende mit mir persönlich erreichbar über Facebook oder etwaige WhatsApp-Gruppen. Hier habe ich was Neues. Wazoo! Neuvorstellung!
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0: Fahren wir hinaus hinein ins Abendrot. Schöne Grüße gehen hinaus. An den Dieter nach Main. Dieter, du brauchst dir nichts wünschen, habe ich nicht. Egal, was du dir wünschst, habe ich nicht. Nimm es zur Kenntnis, einfach so, ohne Widerspruch heute. Dann gehen liebe Grüße an den Kai, sein komplettes Team, an die Laura und an den Denny, genau. Dann hätte ich Grüße für den Sascha, für den Jack. Ich glaube, der Heiko ist auch im Hintergrund. An den Marcel, an den Klaus, an den Dr. Denny. Dich muss ich enttäuschen diese Woche. An Uwe und Susanne, an Katrin, ja. Und an den Ernst. Genau, dann sind wir einmal durch fürs Erste. Heute versuchen wir es mal einfach ganz seriös. Ich glaube, das gelingt mir heute perfekt. Jetzt wartet es, ich muss noch drücken hier und dann geht's schon weiter.
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So, please don't lie to me. Dieses Thema möchte ich gleich mehr aufgreifen. Ihr wisst, ich bin etwas angespannt schon seit letzter Woche. Etwas angespannt und es ist nicht besser geworden, da die äußeren Einflüsse sich nicht wirklich positiv verändert haben. Aus diesem Grund möchte ich jetzt einmal, please don't lie to me, zum Thema Pressekonferenzen kommen und Wahlen. Das hat mich doch sehr aufgeregt. Muss ich euch sagen, in meiner Woche hat mich das wahnsinnig aufgeregt. Da gibt man eine Pressekonferenz, kann die Werte nicht deuten und macht die Menschen noch dümmer, als sie schon sind. Das geht einfach nicht. Es ist, dann muss ich, um es mal ein bisschen bayerisch zu formulieren, einfach mal die Schnatter halten. Wirklich. Jemanden drüber schauen lassen, der das richtig deuten kann und nicht eine Pressekonferenz geben und irgendwelche DNA-Vergleiche sagen, ich weiß es nicht. Ich weiß es nicht, was mir das sagen soll. Und eigentlich darf ich auch gar nichts sagen. Ja, dann bitte still sein. So. Dann habe ich einen Veranstaltungshinweis. Eben im Zusammenhang mit diesem Buckelwahl ist unglaublich viel mobilisiert worden. Die Öffentlichkeit hat sich mit eingeschalten, hat Druck aufgebaut, hat sich da richtig engagiert, hat Empathie gezeigt, hat vieles in die Wege gebracht, was man sich vielleicht nicht dachte. Das Gleiche hätte ich jetzt hier nochmal im Angebot,

Marburg, Kassel, Fulda, Braunschweig, Hannover, Hannover, was? Langenhagen, Leer, Minden, Monheim am Rhein, Essen, Herten, Saarlouis, Saarbrücken, Merzig, Meißen, Quedlinburg, Haldensleben, Magdeburg, Kiel und Jena. Wenn euer Ort nicht dabei war, schaut bitte ins Internet hinein. Mahnwache für Jette, bundesweite Mahnwache. Bitte, wenn ihr irgendwo in der Gegend seid, geht hin. Wir brauchen diese Öffentlichkeit, um einfach für mehr Tierschutz, nicht nur für einen Buckelwal, sondern für direkt bei uns vor der Haustür. Direkt bei uns vor der Haustür einfach die Augen aufmachen und diesen Politikern einfach auf die Füße treten, damit endlich schärfere Gesetze kommen. Ein Lied habe ich dazu gefunden von Pur.

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Johnny Bach hat Gänsehaut. Gänsehaut hat man wahrscheinlich auch, wenn man der nächsten Künstlerin zuhört. Ihre Stimme ist gigantisch. Für meine Begriffe. Mireille Mathieu, diese Woche 80 geworden, nämlich am Mittwoch, den 22. Juli 1946 geboren. Die Gutste hat 13 Geschwister gehabt. Da war sicherlich was geboten. Da war sicherlich, aber früher war das anders. Da mussten die Kinder noch das tun, was die Eltern gesagt haben. Ja. Da konnten die nicht gleich zum Rechtsanwalt laufen. Wie sich die Zeiten doch ändern. 190 Millionen Tonträger hat sie verkauft. 3 Bambis hat sie auf jeden Fall. Ihre Stimme ist für mich etwas, was mir Gänsehaut macht, weil die, ja, wie sagt man, in einem Volumen daherkommt, das mich einfach berührt. Ich könnte euch jetzt 1000 Sachen erzählen, wie viele Alben sie hat und wann sie mit welchem Titel welche Platzierung hatte und wo sie überall aufgetreten und ausgezeichnet wurde, aber das haben bestimmt andere diese Woche vor mir schon getan. Ich habe einfach nur ein Lied dabei, mit dem ich sie würdigen möchte. Die Mireille, die Mathieu. Musik, das ist ihr Ding gewesen, gell? Ihr Leben gewesen. Und das habe ich doch jetzt einfach mal für euch herausgesucht. Mireille Mathieu zum 80.

Da habe ich euch doch tatsächlich nicht zu viel versprochen, gehe ich davon aus. Die hat eine Stimmengewalt, da kann sich so der eine oder andere eine Scheibe, ein ganzes Stück Holz von abschneiden.

Ein dringender Aufruf in die Nachbarschaft, ins mittelfränkische Land. Sollte jemand in Weidenbach wohnen, bitte mal bei meiner Familie klingeln. Wird gleich spannend.

muss euch auch mal ein bisschen was Lustiges erzählen. Nicht, dass ihr denkt, dass ich total rotzkrantig bin. Nein, also bin ich schon. Also nein, ich bin nicht krantig, aber sehr angespannt. Also erzähle ich euch, wenn ich euch ein Lied über Autos spiele, Gary Numan Cars. Naja, ist der Zusammenhang relativ nah bei meinem Auto. Es hat sich etwas ereignet. Ich weiß es nicht mehr. War es der Samstag? War es der Sonntag? Man kann es so in Worte gar nicht fassen. Auf jeden Fall habe ich gerade telefoniert gehabt. Klingelt es Sturm an meiner Tür. Denke ich so, welcher, sage ich nicht, klingelt denn da so irre? Mach die Tür auf mit meinem Telefon immer noch am Ohr, weil der kann ja mich nicht meinen, weil ich erwarte ja niemanden. Sagt er, ich habe sein Auto angefahren. Denke so bei mir, spinnst du? Ja, sag einmal, ja bist denn du närrisch? Brüll hinunter, also brüllen halt vom zweiten Stock, was man halt da so ein bisschen lauter sagt, halt ja dann auch. Das glaube ich nicht, habe ich gleich mal runtergesagt. Mich angezogen, runter, gehe ich raus aus der Tür, sehe, das macht mich dann noch wieder sehr, sehe ich, wie mein Auto sich in sein Auto hineingebohrt hat. Sage ich zu ihm, sind Sie mir jetzt neckfahren beim Auspacken? Was sagt er? Nein, Ihr Auto ist meinem Auto reingefahren. Denke ich so, was macht dieser kleine Scheißer? Der kann doch nicht einfach Unfälle bauen mehr, während ich oben an meinem PC sitze. Das Ende vom Lied ist also dies. Handbremse nicht angezogen. Also er ist ja ein Automatik und es ist aber so eine ältere Automatik. Er hat keine P, also keine P-Schaltung. Du musst ihn auf N stellen und die Handbremse anziehen. Finde den Fehler. Also mein Auto, wie so ein kleiner bayerischer, stoischer Krippel, ist er nach zurückgerollt und der andere ist halt einfach nur da gestanden. Und dadurch hat er sich meiner so richtig in den hinein manövriert. Bei ihm ist nur das Kennzeichen verbeult und keine Ahnung, was dahinter ist. Bei meinem die komplette Stoßstange eingedrückt. Und dann sage ich zu ihm, das ist ungerecht. Mein Auto ist total schaden. Und bei Ihnen nichts. Und dann bin ich wieder marschiert und habe gesagt, ja, muss halt in die Werkstatt fahren und bla bla, wie man das halt so macht. Jetzt geht die Musik aus. Und ich habe bis heute noch nichts gehört. Jetzt hoffe ich mal, dass das nicht allzu teuer wird. Aber Fakt ist, als ich dann des Nachmittags mit meiner Susi für einen Spaziergang runtermarschiert bin zu meinem Auto, weil wir fahren ja mit dem Auto, klar, war die Stoßstange ausgebeult. haben die mir die Stoßstange ausgebeult? Anscheinend habe ich schon einen sehr verzweifelten Eindruck gemacht. Letztendlich muss ich sagen, es ist, wie es ist. Ich finde es nicht in Ordnung, dass mein Auto heimtückischerweise hier aufmerksam... Und der wusste, wo ich wohne. Das hat mich ja irritiert. Wildfremde Menschen wissen, wo ich wohne. Sagt er, ja, sie sind die mit dem braunen Hund, der immer seine Kuscheltiere rumschleppt. Ha! Katrin, der Nadir.

geht die Nörgelei schon wieder los. Das ist ja schon wieder Country. Ja, weil Country einfach auch was Schönes ist. Ha. Aber nein, weil du es bist, lieber Gig. Der Gig hat geschrieben. Der Carsten, weil du es bist, habe ich was ganz was Neues für dich. Also nicht für dich, für alle. Was habe ich denn? Chaka Khan und Snoop Dogg. Ganz neu. Wirklich.

Changes. Dinge verändern sich. Ozzy Osbourne letztes Jahr, 22.07. wiederum, von uns gegangen. Dinge verändern sich oft sehr schnell auch. Ich muss das jetzt vielleicht ein bisschen mal aufklären, damit hier diese Rückfrage beantwortet ist auch und so einiges vielleicht erklärt ist. Dinge ändern sich. Zum Beispiel hat man Erlebnisse, die einen neuen Blick auf bestimmte Menschen einräumen, der nicht gerade positiv ist. Vielleicht verändert sich auch der Status oder der Beziehungsstatus, kann auch sein. Was sich vielleicht auch verändert, ist, wenn man vom Tierarzt eine ganz, ganz doofe Ansage bekommt und eventuell das Zusammenleben mit seinem geliebten Haustier entsprechend gechanged wird. In diesem Sinne würde ich einmal sagen,

macht's einfach immer das Beste aus dem Augenblick und genießt ihn so wie jetzt Santana mit dem Wider Shade of Pale. Ein bisschen was Ruhiges. Ich brauche das einfach.

Katrin schreibt, es gibt saublöde Tierärzte. Ja, die mag es geben, aber da kann ja der Tierarzt nichts dafür, für die Baustellen, die mein Susal hat. Gell? Genau. Also, der 22.07. ist unter anderem, habe ich euch noch gar nicht gesagt, auch der Geburtstag meiner Mama. Die hätte diese Woche auch Geburtstag gefeiert. Wenn denn nicht auch da der Arzt ein anderes Urteil gefällt hätte. So, sie war so eine Anhängerin von ihm hier, vom Peterle, vom Maffei. Spuren einer Nacht. Den gönnen wir uns doch und den schicken wir nach da oben.

ein sehr, sehr schönes Lied, finde ich persönlich. Und weil wir gerade so schmusi-busi und noch lauschig sind, finde ich, sollten wir die hier hinterher schicken. Die Juliane, die Werding.

Die guten 70er hatten doch was. Die geben einem immer irgendwie so ein bisschen Zuversicht, finde ich jetzt. Jetzt habe ich natürlich noch einen und noch einen und noch einen. Nein, natürlich nicht mehr so viele. Aber ich habe hier noch, weil sich ja immer beschwert wird wegen den Originalen und Covern, weil ich doch so gerne Coverversionen spiele. Ah ja, habe ich das Original? Ja, einer muss es ja auch irgendwann mal spielen. Ich bin's. Die Sabine spielt ein Original. Wer hätte das gedacht? Sabine. Fängt der einfach nicht an, verweigert der die Arbeit. Es wäre ja auch zu schön gewesen, wenn es einmal nicht gewesen wäre. Aber gut, jetzt geht's los.

So, das war das Original. Austin Roberts hat das Original gesungen. Nicht er hier, Mr. Frank Farian, nein. Wenn es auch der größte Erfolg vermutlich von ihm persönlich, Frank Farian, war. Aber er war, glaube ich, dann ganz gut unterwegs, als er als Produzent sich einen Namen verschafft hat mit verschiedenen Gruppen. Aber ich habe ihn hier trotzdem dabei. Den Frank. Der Frank darf uns jetzt auch noch eins singen und dann, Gig, kann ich dich beruhigen. Hast du die 70er überstanden? Das schadet dir auch mal nicht, ein bisschen musikalische Kultur. Frank Farian, was kann schöner sein als ein 70er?

unglaublich widerspenstig, dieses Ding hier. Ich habe am Wochenende ein spannendes Gespräch geführt. Nämlich habe ich die Schafe besucht, meine Ex-Schafe. Und dann habe ich mit dem Klaus da so ein bisschen geratscht über die, seine Kinder, seine Enkelkinder und so, wie man das halt macht bei einer Tasse Kaffee. Und dann hat er erzählt von den Lausbuben. Den Lausbuben 6 und 4, irgendwie so, was sie sich im Kindergarten alles leisten. Und dass sie Kindergartenverbot bekommen haben. Ja, gibt's denn sowas? Hat's das bei uns auch gegeben? Nee, oder? Zu unserer Zeit, also ich war ja nicht im Kindergarten, mich hat man gar nicht genommen. Aber alle anderen Kinder, die dort waren, habt ihr irgendwann mal Kindergartenverbot bekommen? Also letztendlich ist es so, dass diese beiden Buben ja ländlich aufwachsen und da ist das Leben halt irgendwie, läuft es halt da einfach, wie soll ich mich sagen, ausdrücken, ja halt anders als in der Großstadt, gell? Und dann haben sie sich halt so manche Sachen, regeln sie halt auf ihre Art und Weise, auch in diesen jungen Jahren. Also ich feiere ja solche Kinder, die einfach dann mal Kind sind. Zum Beispiel eine Fensterscheibe einschießen mit dem Fußball. Die feiere ich nach wie vor, weil die sind draußen, die spielen Fußball und hocken nicht am Handy. Liegt klar auf der Hand. Und Eltern, die das fördern und unterstützen, die feiere ich noch viel mehr. Ja, und aber diese Kindergartenfräuleins heutzutage dürfen sich wohl nichts mehr erlauben. Die müssen dann sofort die Eltern anrufen und sagen, wenn das so weitergeht, gibt es Kindergartenverbot. Hallo? Hallo? Ich schicke doch die Kinder extra dahin, dass sich die austoben. Oder nicht? Ich kann mir nicht helfen. Ich finde ja irgendwie, dass das früher hatten die, weil der Klaus hat auch gesagt, es geht auch dann, es sind ja Grundschullehrer auch da in der Familie, die haben es genauso schwer. Weil irgendwie, keine Ahnung, die sind alle irgendwie ganz furchtbar abgedriftet. Die Kinder, wie auch die Eltern. Das gibt es doch alles nicht. Lasst doch die Kinder Kinder sein, ist doch schön, wenn sie ihre Kindheit ein wenig ausleben und sich die Hörner abstoßen. Da muss man nicht gleich immer zum Anwalt laufen. Thank God for kids.

Da wird er jetzt wieder mit den Augen gerollt haben, der Herr Gick. Aber du, Herr Gick, schenk mal einmal Striche. Warst nicht du derjenige, der diese tollen Cocktails immer machen konnte? Ich nehme einen Pina Colada. Auch zwei. Gerade heute einen für die linke und einen für die rechte Hand. Schaff ran!

Tonight is the night werden die wohl wahrscheinlich am Sonntag auch sagen in Niederbayern unten in Riedelhütte, St. Oswald 94568, Riedelhütte. Da haben wir den heutigen Veranstaltungshinweis, nämlich, was ist da? Glossafest. Mhm. Sonntag, 26. Juli, ein Fest für die ganze Familie, ab 6 Uhr bereits, ist der Flohmarkt. Und was haben wir denn da noch alles? Ah ja, da ist jede Menge los. Oldtimer, Zauberer, Greifvögel, leibliches Wohl, Kinderrally, Kinderschminken, Pizza backen, Hüpfburg, Geheimrat. Ah ja, da ist die Straße. Glaskunstwerkstatt. Da ist was los. Da, also wer irgendwie in Niederbayern, ziemlich tief in Niederbayern unterwegs ist und am Sonntag Lust hat, auf dieses Fest zu gehen, 94568. 6 Uhr morgens geht der Straßenflohmarkt los und keine Ahnung, wie lange das am Abend geht. 19 Uhr? 18 Uhr? Irgendwie sowas halt. Da gibt es bestimmt auch für die Erwachsenen so ein Gläschen Sommerwein.

Lalalala. Die ersten 2 Stunden gehen hier zu Ende und ich trenne mich von dem einen oder anderen und der oder die anderen oder das andere, wie ihr es gerne hättet. Schön, dass ihr dabei wart. Wenn ihr abgeschalten werdet, wenn ihr dabei bleiben wollt, wisst ihr, wie das geht. Einfach umschalten. Und ansonsten hören wir uns nächste Woche wieder. Vergesst mir nicht die Mahnwache, vergesst mir nicht die Festeln, die ich euch schon angekündigt habe. Also das Festel, St. Oswald. Und irgendwas war letzte Woche noch in, weiß ich nicht mehr. Have a nice Freitagabend. Und macht nicht so stürmisch am Eingang, damit die anderen auch gesittet wieder reinkommen jetzt um 8.

Zweite Hälfte Sabines Wochenende. Wunderschönen guten Abend an alle, die jetzt da neu dabei sind. Schön, dass ihr da seid. Wir haben auf euch gewartet. Aber sowas von. Ich habe noch nicht alles erzählt. Ich habe schon noch ein bisschen was. Gut, dass ihr da seid. Musik haben wir auch. Kann losgehen. Divine.

Hier kommen schon wieder Veranstaltungstipps rein. Aus Karlsruhe, da fällt mir ein, in Ansbach ist auch was los diese Woche. Wie heißt denn das Ding? Ansbach Inside oder irgend sowas? Ach, nein, das ist die WhatsApp, die Facebook-Gruppe. Ah, ich gehe gucken. Kate Ryan habe ich dabei, The Promise You Made. Ich habe euch versprochen, jede Woche ab 18 Uhr, auch heute.

Pah, da war sie kurz bei Susi, hat nach dem Linken und dem Rechten geguckt. Audrey Lenders, diese Woche auch Geburtstag gehabt, glaube ich. Ich guck nach.

18. Juli war ihr Geburtstag und Dallas hat sie mitgespielt. Genau. Und was hat sie denn Manuel Goodbye? Den werdet ihr kennen. Naja, Popularität Deutschland, Belgien, Niederlande. Im Heimatland hat sie es nicht geschafft. Naja, dafür haben es die beiden hier im Heimatland ganz sicher geschafft, nämlich die Kerstin und die Helene, es Nenal, die Fischer und die Ott.

0: Ich erzähle euch ja immer, was ihr verpasst habt, die ersten 2 Stunden. Also, ihr habt verpasst, dass ich über diese Pressekonferenz hergezogen habe. Also ziemlich üppig, in der Tonlage zumindest. Pressekonferenz von der Frau Dr. Kirsten, wie heißt sie? Tönnies? Egal. Das Beste, wisst ihr, was das Beste an dieser Pressekonferenz war? Die Aussage von ihr, sie ist ja auch begnadete Tierschützerin, also Hut ab vor dieser Frau. Und was sie da jetzt auch versucht hat, möglich zu machen, allein das Engagement, ist natürlich lobenswert, nur die Pressekonferenz, fand ich halt persönlich. Ja, auf jeden Fall das Beste an dieser Pressekonferenz war ihre Aussage, und dafür feiere ich sie, dass sie ein jedes Tier als schützenswert empfindet, ob das jetzt eine seltene geschützte Art ist, wie der Buckelwal oder ein sonstiges Haustier oder was auch immer. Bis auf Zecken, hat sie wortwörtlich gesagt. Bis auf Zecken. Bei Zecken ist ja jede Todesart recht. Da war sie mir so sympathisch.
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Ein schickes Xylophon ist da. Ein schickes Xylophon ist da in diesem Lied dann drin. Das gefällt mir sehr gut. Ich weiß jetzt, wie es heißt. Ansbach Open heißt es. Und da ist morgen der Bosshaus. Der Bosshaus und Kamerad. Genau. Und wisst ihr was? Ich wusste ja die ganze Zeit nicht, wo denn das ist in Ansbach. Ich dachte immer irgendwo in der Stadtmitte. Und heute, wie ich zum Tierarzt gefahren bin, lese ich so die Schilder und so Beschilderung und so. Das ist ja direkt bei mir. Ich könnte quasi, wenn ich aus dem Haus rausgehe, zweimal umfallen, bin ich bei dieser Veranstaltung. Morgen, der Bosshaus in Ansbach. Werde ich nicht teilnehmen können. Aber für alle, die in der mittelfränkischen Gegend morgen unterwegs sind, Ansbach, der Bosshaus. Oder, wie gesagt, in Karlsruhe. Oder, Karlsruhe ist morgen auch noch, morgen und am Sonntag noch. Wo ist denn das da in diesem Karlsruhe? Das ist ja auch groß wahrscheinlich. Ich scrolle. Ja, reiche ich nach. Oder am Sonntag in Dingsbums Riedelhütte St. Oswald. Was habe ich noch? Mahnwachen für Jette. Mein Gott, was ich heute alles dabei habe. Heute brechen wir alle Regeln und Grenzen da nieder. Das darf auch einmal sein.

Günther-Klotz-Anlage in diesem Karlsruhe, da ist das Ding. Jetzt muss ich mal mit meinem Dr. Denny ein kleines Einzelgespräch führen. Hört's mir alle weg. Lieber Dr. Denny, das ist jetzt so gewesen, dass ich, was haben wir jetzt heute, Freitag? Gestern? Ja, ich glaube, gestern war ich bei meiner Schwester zu Besuch. War das gestern? Ja. Auf jeden Fall hat man da so gequatscht und mit Rauchen aufhören und so, gell? Wie seit letzter Woche bin ich ja hier bestückt mit Lutschern, Gemüse und diesem schicken, tollen Anti-Rauch-Armband, das ungefähr einfach nur schön ausschaut. Meiner Meinung nach schaut das einfach nur schön aus. Aber ich habe ja zwei gekauft gehabt und eins meiner Schwester jetzt aufs Auge gedrückt, damit sie auch aufhört. So, soweit, so gut. Also, haben wir da so, sitzen wir so beieinander und quatschen so und dann sage ich, ich bin schon sehr gut. Also, dieser kalte Cut hat ja nicht funktioniert, weil ich einfach, keine Ahnung, Weichei, was auch immer, man muss zu sich stehen, ich habe es einfach verkackt. Auf jeden Fall habe ich dann doch aber sehr an mir gearbeitet. Ob das jetzt von diesem Armband ist oder ich weiß es nicht. Auf jeden Fall habe ich auf jeden Fall die Hälfte erreicht gehabt. Erreicht gehabt. Du hörst es, Denny. Erreicht gehabt. Bis gestern eben. Gestern eben diese Verkettung dieser dämlichen Umstände. Und das ging noch. Aber heute hat es einfach bumm. Das. Also ich hole das wieder auf, wir fangen wir halt wieder bei Anfang an. Da fällt mir ein in meiner Sturm- und Drangzeit. Da habe ich mal, da sind wir ja so in diesen, wie heißen denn diese Jahre, Pubertät. Pubertät. Wo diese Mädchen immer irgendwie so unzufrieden mit sich sind und ständig jede Diät machen. Ich auch. Da gab es eine Hollywood-Star-Diät. Die hat damit angefangen, dass man mit Ananas, ich keine Ahnung, 3 Tage Ananas essen muss, damit man diesen Körper erstmal irgendwie säubert. Und dann wäre es zu den schicken Sachen gegangen, zu Mango und so Sachen. Ich glaube, ich habe wochenlang Ananas gegessen, weil ich immer zwischendrin

dann einfach schwach wurde. Und dann stand da geschrieben, muss man wieder von vorne anfangen. Seitdem, wenn ich Ananas sehe, selbst auf dem Cocktail, ist es einfach nichts mehr für mich. Ich kann das nicht mehr. Ich mag es nicht. Drum lehnen wir uns entspannt zurück und gönnen uns bei aller Erkenntnis unserer Schwäche vielleicht doch irgendwie so ein, ich weiß es nicht, was für ein Zigarettenteil.

In diesem Berlin ist ja einiges los, gell? Der Kurt grüßt hier zum Beispiel. Kurt sagt, herzliche Grüße aus Berlin. Ja, hallo Kurt. Wir haben ein Einzelgespräch zu führen. Jetzt gerade hier, wir zwei. Hör mir zu, Kurt. Jetzt wird es nämlich nächste Woche schon wieder über 30 Grad. Hatten wir nicht irgendwann besprochen, dass du als verantwortlicher Wetterfrosch dich darum kümmerst, dass du mal beim Petrus irgendwie sagst, dass keiner Bock auf diese Temperaturen hat? Weil, wenn wir das wollen, fahren wir in den Süden. Das wollen wir hier nicht. Wir wollen einen durchwachsenen Sommer, also bis auf den Micha wiederum in dieser Hauptstadt. Der will natürlich schon diese Temperaturen, aber irgendwie ist es ihm eigentlich auch zu heiß. Es wird noch da hinaus laufen, dass wenn wir in Zukunft Sommerurlaub buchen, dass wir nach Grönland fahren. Ja, die Hauptstadt schreibt Geschichte heute den ganzen Tag schon irgendwie. Kriege ich hier ständig Breaking News. Naja, hat mich dazu veranlasst, den Oi Mara und den Max Giesinger hineinzuziehen. Nicht mit Perwoll gewaschen, sondern neu. Bist du Depp

Nun kommt doch gleich schon postwendend die Antwort aus der Hauptstadt. Wann wird es mal endlich wieder richtig Sommer? Micha, weil es jetzt mal ein bisschen geregnet hat bei euch da. Da muss man doch jetzt nicht gleich traurig sein. Die Natur braucht's. Du brauchst das, die Hausfassade, die Fahrzeuge, dass einfach einmal auch der Dreck runtergewaschen wird. Ach, muss man euch denn alles erklären da in dieser Großstadt? Mein Gott, nein, nein, nein. Wir könnten ihn hier gut gebrauchen, den Regen. Habe ich gesagt, hier kommt nichts an.

Götz Alsmann war es. Den kennt ihr. Ihr habt den jetzt wahrscheinlich nicht wirklich direkt hier als Sänger auf dem Schirm, aber Götz Alsmann, Zimmerfrei. Genial. Genial. Was haben die, die später zugeschaltet haben, verpasst? Na, dass Mireille Mathieu 80 wurde. Das habt ihr verpasst, habe ich da erwähnt. Also, habe ich auch ein Lied gespielt. Und damit Gleichberechtigung herrscht, spielen wir doch jetzt gleich noch eins. Natürlich!

0: Vorhin hatten wir schon die Audrey Lenders, gell? Und jetzt hier diesen Patrick Duffy. Bald haben wir Dallas hier komplett versammelt. Hat dieser Bösewicht J.R. Ewing, hat der auch gesungen? Ich weiß es nicht.
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Auch so ein Kultding, oder? Auch so ein Kultding. Jetzt, heute ist es wieder 21 Uhr, jetzt dann gleich, oder? Mhm. Eigentlich schon. 21 Uhr, Mr. Wonderful. Du nicht, Jack. John Waits singt uns das. Der musste sein. Dir einen schönen Abend. Ich darf zu dir wie immer hier heute jetzt auf Wiedersehen sagen. Ich schreibe ja noch ein bisschen was. Genau. Mr. Wonderful, have a nice Friday.

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1: Ein Musikwunsch ist reingekommen von der Marion aus diesem niederbayerischen Niederbayern aus Wörth an der Isar. Sie hat geschrieben: Hallo Sabine, kannst du mir von Relax, weil ich die mag, spielen oder ein weißes Blattelpapier? Und schöne Grüße an meinen Sohn, den Matthias, mit Tanja. Die hat er ja verehelicht jetzt kürzlich. Also an die zwei beiden. Und an meine Enkelkinder, die fünf. Mira, Sophie, Leontina, Chiara, Silas und Estelle nach Riedelhütte freilich. Dann hat sie eine Tochter, die Michelle. Und die Michelle hat den Alois. Und die haben auch wiederum ein Kind, nämlich die Johanna. Und wohnen tun sie in Bad Birnbach. Jetzt wisst ihr das auch. Die sollen auch gegrüßt werden. Und natürlich hat jetzt die liebe Marion auch einen Mann, nämlich den Wolfgang. Und für euch alle kommt jetzt Relax. Und was kommt denn dann jetzt? Weil ihr euch mag.

Der Musikwunsch von der Marion. Dann ist da, kommt jetzt da vielleicht eventuell noch einer. Quickly, Mr. Gig. Quickly. Du weißt, Deadline. Musikwunsch, Deadline ist jetzt dann gleich. Und dann ist es vorbei. Edgy Bitch.

thing. So, der zweite Musikwunsch. Mein lieber Carsten, mein lieber Gig. Das war jetzt eine Nummer auf 20 Sekunden. Dafür, mein lieber Gig, dafür ist, da bist du was fällig. Ich schwör's dir, das war jetzt tatsächlich eine 20-Sekunden-Aktion. Du machst mich wahnsinnig. Und Micha in Berlin, hol dir was zu trinken, du willst das nicht hören. Glaub's mir, du willst das nicht hören.

0: es, glaube ich, nicht, dass dieser Smiley ausreicht, lieber Carsten. Das glaube ich persönlich nicht. Ich kenne mich ja selber ganz schön gut. Ich will es ja nur mal am Rande erwähnt haben.
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0: Jetzt geht's wieder nicht weiter. Mein Gott, alles macht er kaputt, der Gig.
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die will ja nichts sagen. Jetzt ist schon wieder ein Musikwunsch hereingekommen. Wir machen das jetzt einmal so. Ihr schreibt alle, jeder, 2, 3 Lieder, schickt mir die Liste, dann machen wir mal eine Wunschsendung. Nicht wahr, nicht? Jetzt fehlt mir nämlich hinten aus 4 Minuten ein Lied. Verdammt! Jetzt brauche ich noch einen Musikwunsch. Quickly!

So, ihr Süßen, nochmal der Aufruf nach da draußen für irgendeine der nächsten Sendungen. Ich sammle Musikwünsche mit Grüßen in Wort, Schrift oder Bild. Bild wird ein bisschen schwierig. Und dann machen wir eine Wunschsendung. Wenigstens eine Stunde oder zwei, je nachdem, wie fleißig ihr seid. Alles her, entweder an den Stream, wo ihr eingeschalten habt, Kontaktformular ausfüllen, Musikwunsch rein, Gruß rein. Wir wissen jetzt noch nicht, wann es gespielt wird. Wir müssen ja erst sammeln. Brainstorming. Oder direkt an mich, Sabine Baumeister, erreichbar über Facebook. Jederzeit, glaube ich. Und Carsten? Nein? Nein? Mit meinem Auto kann ich doch nicht so weit fahren. Und vor allem, wenn ich in deine Richtung da hochfahre, wo du nur eine Dreiviertelstunde von dem Herrn Heiko weg wohnst, der wiederum nur kurz vor knapp vom Harald wohnt, der wiederum nur kurz vor knapp von Micha, Kurt, da komme ich ja dieses Jahr nicht mehr heim. Wenn du es meinem Chef erklärst, ich mach das. Pah, da kenne ich nichts.

Der gute alte Ibo. Der gute alte Ibo hat ein Lied von ihr hier gecovert. Carlene Carter. Das war natürlich... Es fällt mir heute nicht mehr ein. Es tut mir leid. Every Little Thing. Ich wusste es doch.

gerade meine Technik insgesamt überprüft. Hat alles standgehalten. Manchmal bin ich ein bisschen stolz auf mich. Jetzt habe ich noch die Simplis, die roten Simplis, dann den Musikwunsch, dann noch einen und dann futtern Susi und ich Leberkäse. Habe ich uns gekauft und den genießen wir.

So, jetzt hat es. Uiuiuiuiuiuiui. Jetzt kommt der Musikwunsch. Jetzt kommt der Musikwunsch aus Gießen vom Uwe, der sich mit 25 Danke bedankt hat. Genieß ihn.

0: Die 4 Stunden Sabines Wochenende immer freitags ab 18 Uhr, drum ist es jetzt vorbei. 4, 18, 4, 22, jetzt ist es gut. Sie sind vorbei. Ihr Lieben da draußen, ich möchte mich ganz, ganz herzlich bedanken bei all denen, die mich durch die Sendung begleitet haben. Was auch immer ihr vorhabt dieses Wochenende, genießt es. Macht euch nicht so viele Gedanken, lebt ein bisschen mehr wie unsere Hunde. Die wissen nicht, was morgen ist, die leben heute. Wenn ihr gute Musik hören wollt, dann lasst einfach da angeschalten, wo ihr jetzt angeschalten habt. Da kommt nämlich 24/7 für euch ein schickes Programm. Details dazu findet ihr in den Sendeplänen. Tatsächlich. Auch heute läuft mir die Zeit davon. Ich kann euch natürlich jetzt die Sendungen wieder ans Herz legen, die über die Stationen laufen, über die Netzwerke laufen. Das schenke ich mir heute alles, weil ein herzliches Dankeschön an alle, die jede Woche dabei sind, die mit mir hier im Hintergrund schreiben. Und liebe Stationsbetreiber, sammelt Musikwünsche. Da machen wir einfach mal aus Jux und Dollerei, machen wir uns einfach mal einen schicken Abend mit den Hörerwünschen. Ich bin dazu bereit, jederzeit her damit. Kommt mir schön ins Wochenende und alles Liebe für euch.
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1: Wieder eine Freitagnacht und ihr seid hier bei mir. Ich bin die Nachtfalkin und heiße euch gemeinsam mit Mystery Maggie und meiner Katze Dharma ganz herzlich willkommen. Ja, ich freue mich wirklich, dass ihr heute Abend wieder mit dabei seid. Macht's euch gemütlich, vielleicht mit einer Tasse Tee, Kaffee, so wie ich, oder mit was auch immer euch schmeckt. Denn ich glaube wirklich, die beiden Fälle, die ich für heute recherchiert habe, werden uns doch noch eine ganze Weile beschäftigen. Wir sprechen heute nämlich über zwei unglaubliche Dark-Crime-Fälle, ein unfassbar düsteres Verbrechen und einen sehr mysteriösen, merkwürdigen Vermisstenfall. Und als ich diese beiden Fälle vorbereitet habe, ist mir aufgefallen, dass sie zwar einerseits völlig unterschiedlich sind, am Ende aber beide dieselbe Frage hinterlassen. Das werden wir dann ergründen. Ja, also diese Fragen, wie kann sowas überhaupt möglich sein, dass ein Mensch fähig ist, sowas zu tun? Und das andere, wie kann ein Mensch einfach auf so eine Weise spurlos verschwinden? Und wir begleiten natürlich am Ende der Sendung wieder unsere kultgewordene Phänomena mit ihrem Erschaffer Triss Mannheim durch den schaurig schönen Teil 17. Und darauf freue ich mich übrigens auch schon sehr. Aber vorher nehmen wir uns gemeinsam Zeit für unseren ersten Fall. Das heißt, Türen verschließen und lasst uns beginnen. Unser erster Fall führt uns nach Österreich. Und wir landen da bei einem unerklärlichen und gleichsam schaurigen Verbrechen, dessen Hintergründe und Motivfragen bis heute vollkommen unergründlich geblieben sind. Wir sprechen heute über Werner Kniesek, Österreichs bekanntesten Langzeitgefangenen. Und ich sage euch schon, bei der Vorbereitung für diesen Fall hatte ich so dieses Gefühl, dass das einer dieser Fälle ist, bei denen man zwar alle Fakten kennt, aber trotzdem sich das Ganze einfach nicht erklären kann. Und das ist für mich persönlich, ich denke mal, da wird es euch genauso gehen, ein ziemlich verstörender Fall. Aber fangen wir mal am Anfang an. Werner Kniesek wurde am 17. November 1946 in Salzburg geboren und gilt bis heute als einer der gefährlichsten Gewaltverbrecher Österreichs. Seit seiner Verurteilung im Jahr 1980 befindet er sich ohne Unterbrechung in Haft. Und damit zählt er mit ungefähr 46 Jahren Haftzeit zu den am längsten inhaftierten Strafgefangenen Österreichs. Und sein Fall erschütterte das Land nachhaltig und führte auch zu intensiven Diskussionen über den Strafvollzug sowie den Umgang mit besonders gefährlichen Straftätern. 46 Jahre Haft. Wenn man die Zahl mal auf sich wirken lässt, ist das ja fast ein halbes Menschenleben. Allein daran, finde ich, merkt man ja schon, welche Tragweite dieser Fall bis heute hat. Schon als Jugendlicher zeigte Werner Kniesek eine außergewöhnliche Gewaltbereitschaft. 1963, im Alter von nur 16 Jahren, versuchte er, seine eigene Mutter mit mehreren Messerstichen zu töten. Das ist unfassbar, ja. Sie hat dann schwer verletzt überlebt. Und in den Jahren drauf ist er immer wieder straffällig geworden. Und seine Gewalt ist immer weiter, immer schlimmer eskaliert. Im Jahr 1973, da war ich gerade mal drei, hat einer völlig unbekannten Frau mehrfach in den Oberkörper geschossen. Und auch die Frau überlebte den Anschlag nur knapp. Und rückblickend ist es klar, dass viele Kriminalexperten, Kriminalpsychologen in diesen seinen frühen Verbrechen bereits deutliche Hinweise auf seine enorme Gefährlichkeit und Abartigkeit gesehen haben. Und genau hier habe ich bei den Recherchen immer wieder innehalten müssen. Mit gerade mal 16 bereits eine solche Tat, da fragt man sich schon, ob man nicht damals schon hätte erkennen können, welche Entwicklung dieser Mensch mal nehmen würde. Und dann, Anfang des Jahres 1980, hat sich Werner Kniesek in der Justizanstalt Garsten befunden, also Österreich. Ne? Und da hat seine Entlassung bevorgestanden. Und deswegen hat er einen gesetzlich vorgesehenen dreitägigen Entlassungsausgang bekommen. Und bei diesem Entlassungsausgang sollte sich nach einer Wohnung und nach einer Arbeitsstelle umschauen für die Zeit nach seiner Haft. Ne? Er ist natürlich hier klar verurteilt worden, ne? Für die beiden Anschläge an Mutter und an dieser ihm unbekannten Frau. Ja, und wenn man das von dem Entlassungsausgang dann so hört, ne? Dann könnte man erstmal denken, okay, das ist ja die Chance für ihn auf einen Neuanfang. Genau dafür sind solche Ausgänge ja eigentlich gedacht, um den Weg zurück möglichst in ein normales Leben zu ermöglichen. Puh. Aber es kommt anders, denn statt sich um seine Zukunft zu kümmern, ist Werner Kniesek nach St. Pölten gefahren. Und er hat offenbar ziellos ein Wohnhaus ausgesucht. Weil jedoch vor dem Wohnhaus ein Hund bellte und er dadurch offenbar befürchtete, dass er Aufmerksamkeit erregt, hat er das Grundstück wieder verlassen. Und spätestens an der Stelle merken wir alle, dass sich dieser Tag in eine völlig andere Richtung entwickeln wird. Dass der bellende Hund am Ende, ja, vielleicht sogar weitere Opfer verhindert hat, ist so ein Gedanke, der mir dabei unweigerlich durch den Kopf ging. Als er dann so weiter suchte, also ganz willkürlich, ist Werner Kniesek schließlich zur Villa der Familie Altreiter gelangt. Die Familie kannte ihn nicht und er kannte die Familie nicht. Also das muss man sich vorstellen, er hat diese Familie sondern rein zufällig ausgewählt. Es bestand keinerlei Verbindung. Und das ist für mich so ein Umstand, da merke ich jetzt auch schon wieder die Gänsehaut, was den Fall so erschütternd macht. Es gab keinen Streit, keine Vorgeschichte, keinen persönlichen Bezug. Das war einfach eine fremde Familie. Und der Gedanke, der lässt einen schon nicht so einfach los, ne? Im Haus befand sich zunächst mal nur der 26-jährige Sohn der Familie Altreiter, der aufgrund seiner Behinderung auf einen Rollstuhl angewiesen war. Kniesek überwältigte den jungen Mann, misshandelte ihn über längere Zeit, und wir sprechen hier von mehreren Stunden, und tötete ihn schließlich. Und an der Stelle muss man ein bisschen stocken, weil dieser junge Mann unglaublich viel Leid ertragen musste. Ja? Also das ist kein Verbrechen im Affekt, sondern eine Tat, die sich über Stunden hingezogen hat. Und ich weiß nicht, wie es euch geht, aber für mich ist das so ein Gedanke, der eigentlich nur ganz schwer auszuhalten ist. Ja, und wenig später kam dann die 24-jährige Tochter der Familie Altreiter und danach die Mutter nach Hause. Beide hat Werner Kniesek angegriffen, überwältigt, ebenfalls schwer gefoltert, gequält und getötet. Innerhalb von Stunden war also die ganze Familie ausgelöscht. Und wenn man das bedenkt, ja, also es gibt keine Rechtfertigung für so eine Tat, ob man jemanden kennt oder nicht kennt. Und trotzdem ist dieses, ja, oder die Tatsache, dass das reine Zufallsopfer waren, macht es so verstörend irgendwie den Fall, finde ich. Ja, also es ist ja trotzdem so ein Gedanke, okay, wenn so ein Verrückter rumrennt, ja, und sich reine Zufallsopfer aussucht, na dann brauchst du Mahlzeit, ne, so. Also es ist wirklich krass. Und solche Fälle berühren mich halt immer sehr, ja. Die Familie hatte nichts mit dem zu tun, die konnten nichts ahnen. Also die waren wirklich, wie es immer so heißt im Gerichtsdeutsch, arg und wehrlos. Na, das war einfach nur mal ihr Zuhause. Der Ort, an dem man sich eigentlich am sichersten fühlen sollte. Naja, im Haus befand sich außerdem die Hauskatze der Familie. Einzelheiten ersparen wir uns. Werner Kniesek hat die Katze auch getötet. Und dieser Umstand, der wirkt für mich besonders widerlich. Gerade auch, wenn man die späteren Aussagen des Täters betrachtet. Also, die ganze Tat an sich ist für mich widerlich. Aber Werner Kniesek hat sich selbst in Interviews und gegenüber Medien mehrfach als unfassbar tierliebenden Menschen dargestellt. Und da merkt man schon, dass da irgendwas ganz und gar nicht gestimmt hat bei, oder gar nicht stimmt, immer noch, meine Meinung. Ja. Das heißt, seine Selbstempfindung und seine Selbstdarstellung nach außen steht ja damit deutlich im Gegensatz zu diesen dokumentierten tatsächlichen Handlungen. Na, und das macht es auch so wirklich verrückt, diesen Fall. Ja, und natürlich geht man davon aus, ein geistig gesunder Mensch macht solche Taten nicht oder, ja, der macht sowas einfach nicht. Aber trotzdem, wenn man dann sowas hört, dass jemand sich als tierlieb beschreibt und man dann diese dokumentierten Taten sich durchliest, ja, das ist wirklich verrückt. Es ist verrückt einfach nur, das ist krank. Ja, und natürlich beschäftigen sich Kriminalpsychologen genau mit solchen Widersprüchen. Ist psychologisch betrachtet sicherlich ein sehr spannendes Thema. Ja, das ist ähnlich so, wie ist euch schon mal aufgefallen, dass Menschen, die sich als sehr humorvoll beschreiben, dass die selten diese Spaßbomben sind. Ja, und natürlich passiert da jetzt nichts, ne? Das war jetzt nur so ein Beispiel. Also die Selbstwahrnehmung ist trotzdem manchmal auch in gesunden Zuständen ein bisschen anders. Aber jetzt gehen wir mal weiter hier im Fall. Nachdem also Werner Kniesek alle drei Familienmitglieder getötet hatte, anschnallen, verbrachte er die Nacht im Haus der Familie Altreiter. Am nächsten Morgen hat er den Tatort aufgeräumt und hat versucht, ja, möglichst viele seiner Spuren zu beseitigen. Das heißt, spätestens da war ihm natürlich klar, das, was ich getan habe, war Unrecht. Warum sollte ich sonst meine Spuren beseitigen? Und das ist für mich immer so ein Gedanke, den ich oft nicht nachvollziehen kann, wenn es dann heißt, okay, der Täter XY, ja, war nicht zurechnungsfähig. Der war sich nicht im Klaren über das Tun seiner Handlung oder ne? Ihr versteht, wie ich es meine. Und dann versuchen die meisten dieser, die ja angeblich nichts wussten von dem, was sie tun, ja, beseitigen ihre Spuren oder versuchen es zumindest. Und das ist für mich ein ganz krasser Widerspruch einfach. Auf jeden Fall hat er dann aufgeräumt und geputzt und hat anschließend seine drei Opfer sowie die Hauskatze in den Kofferraum des Mercedes der Familie gelegt. Dann hat er noch entwendet einen Scheck über 20.000 Schilling, den die Mutter der Familie vorher unter Zwang hat ausstellen müssen. Und so hat er sich dann auf den Weg gemacht. Also es heißt, dieser Punkt eigentlich, an dem vielen Menschen bewusst wird, warum dieser Fall bis heute als so abscheulich gilt, ist ja nicht mal nur alleine wegen der Tat oder den Taten, sondern wegen der Ruhe, mit der Werner Kniesek anschließend vorging. Ja, also manchen Akten zufolge soll er sogar noch gefrühstückt haben in aller Ruhe. Ja, das ist aber nicht gesichert. Und das finde ich, das Ganze, dieses ganze Szenario wirkt ja fast verstörender als das, was noch kommt. Seine erste Station war also das wenige Kilometer von St. Pölten entfernte Karlstetten. Dort ist er dann erstmal in dem Gasthaus eingekehrt und hat in aller Ruhe gegessen. Den Mitarbeitern ist aber dieser wortkarge Mann aufgefallen. Obwohl er sich unauffällig verhalten wollte, hat er irgendwie in irgendeiner Form seltsam gewirkt. Er trug zum Beispiel während der gesamten Mahlzeit schwarze Handschuhe und hat die kein einziges Mal ausgezogen. Außerdem hat er über auffallend viel Bargeld verfügt und erkundigte sich nach der nächsten Autobahnauffahrt. Und dieses Verhalten hat das Personal Gott sei Dank misstrauisch gemacht. Mitarbeiter notierte sich schließlich das Kennzeichen des Mercedes und verständigte die Gendarmerie. Und manchmal sind es genau diese kleinen Beobachtungen, die halt im Nachhinein eine ganz große Bedeutung bekommen. Ja, wenn man dann so ein ungutes Gefühl hat, eine Auffälligkeit bemerkt, die man gar nicht richtig zuordnen kann. Ja, und in diesem Fall hat genau diese Aufmerksamkeit schließlich dazu geführt, dass die Ermittlungen in Gang gekommen sind. Natürlich hat die Gendarmerie dann festgestellt, zu welcher Familie dieses Autokennzeichen gehört und ist daraufhin zur Villa der Familie Altreiter gefahren. Dort haben sie das eingeschlagene Fenster entdeckt, durch das Werner Kniesek ins Haus eingedrungen ist. Im Haus selber fehlte natürlich von den Bewohnern jede Spur, woraufhin die österreichweite Fahndung nach Fahrzeug und der Familie eingeleitet wurde. Noch am selben Abend entdeckte die Polizeistreife oder eine Polizeistreife den Mercedes am Südtiroler Platz in Salzburg. Die Beamten haben das Fahrzeug erstmal beobachtet und einen Moment abgewartet. Kurz nach Mitternacht kehrte Werner Kniesek zu dem Auto zurück. In dem Moment griffen die Polizisten zu und nahmen ihn ohne größeren Widerstand fest. Und bei der anschließenden Durchsuchung des Fahrzeugs haben die Ermittler natürlich den Kofferraum geöffnet und fanden dort die drei Leichen sowie die Hauskatze. Und wisst ihr, ich stelle mir immer vor, was in diesen Momenten auch den Polizeibeamten durch den Kopf gegangen sein muss. Ja, bis dahin wusste ja noch niemand, was sich tatsächlich abgespielt hat. Ja, und ich weiß nicht, ob ein Polizist jemals damit rechnet, wo, wenn ich jetzt den Kofferraum aufmache, dann springt mir da eine Leiche entgegen. Na, ich glaube, das ist ganz, ganz schlimm, dass sich da so wie auf einen Schlag schlimmste Befürchtungen bestätigen. Also ich glaube, das ist für Polizeibeamte alles andere auch als einfach sowas. Ne? So, das war jetzt ganz, ganz viel. Und bevor wir weitergehen, machen wir jetzt erstmal ein kleines Päuschen. Und dann könnt ihr es ein bisschen sacken lassen. Und dann bin ich gleich wieder da.

So, also wir sind an dem Punkt, dass die Polizeibeamten Werner Kniesek verhaftet hatten. Und zunächst mal bestritt Kniesek die Tat und dann erst 2 Tage später legte er sein Geständnis ab. Und wenn man den Ermittlungsakten folgt, dann erklärt er, die Morde aus reiner Lust am Töten begangen zu haben. Und er hat mehrfach bestätigt, dass die Opfer reine Zufallsopfer gewesen seien. Ja, also, das war eine reine, völlige Beliebigkeit. Und das macht den Fall ja für viele Menschen tatsächlich auch heute noch

keinerlei Anzeichen oder Worte von Panik oder Überforderung in dieser Situation genannt. Am nächsten Morgen hat er, wie gesagt, den Tatort aufgeräumt und die Spuren beseitigt. Alles in den Mercedes-Kofferraum verbracht und das Haus verlassen. Dann sei er gemächlich ins Gasthaus eingekehrt, hätte zum Mittag gegessen. Ja, und er hat die Menschen, die ihm dort begegneten, als ruhig beschrieben. Also er hat normale Gespräche geführt, seinen Angaben nach, und vermittelte nach außen hin den Eindruck eines gewöhnlichen Gastes. Und das ist so dieser Gegensatz, ja, was viele Menschen bis heute auch so schwer begreifen können. Da sitzt so ein Typ im Gasthaus, isst zum Mittag, wirkt erstmal völlig unauffällig, während sich da im Kofferraum was befindet, das kaum vorstellbar ist. Und das ist so ein Kontrast, der einen wirklich fast sprachlos zurücklässt. Aber gerade dieser Kontrast gilt bis heute als einer der verstörendsten Aspekte dieses Falls. Also, während sich im Kofferraum des Wagens die Leichen befanden, verhielt Werner Kniesig äußerlich sich so, als wäre gar nichts Außergewöhnliches passiert. Und auch nach seiner Festnahme hat er kaum erkennbare emotionale Regungen gezeigt. Reue, Mitgefühl oder Betroffenheit war für niemanden erkennbar. Es ist unglaublich. Na, und natürlich beschäftigt die Menschen nicht nur in Österreich dieser Fall, auch Jahrzehnte später immer noch, ja. Das, weil das einfach so schwierig ist, mit so einem Verhalten auch nach der Tat umzugehen. Ja, wenn wir unser eigenes Verständnis nehmen von Mitgefühl und Gewissen, das kann man einfach nicht nachvollziehen. Und dann kommt so ein weiterer Widerspruch seiner Persönlichkeit. Werner Kniesig beschrieb sich selbst immer wieder als höflichen, normalen und tierlieben Menschen. Also es ist eine unglaubliche Diskrepanz zwischen Selbstwahrnehmung und der Realität. Und bis heute gilt genau dieser Gegensatz als einer der beruhigendsten Merkmale dieses Falles. Ein Mann, der wirklich schwerste Gewalt ausgeübt hat. Ich habe euch die Einzelheiten erspart und mir auch. Ja, also der hat schwerste Gewalt ausgeübt und dennoch so vermittelt er den Eindruck, na, ich bin ja ganz normal, ich bin ja freundlich und tierlieb und mit mir ist ja alles in Ordnung. Na, und das ist wirklich so ein Punkt, wo ich glaube, dass so ein Mensch, der so eine verschobene Selbstwahrnehmung hat, niemals, auch nach 100 Jahren nicht, normal ticken wird. Und ich finde zu Recht, dass er bis heute als gefährlichster Gewaltverbrecher Österreichs gilt. Na, und was am Ende die Frage ist, die bleibt, ist natürlich, wie kann ein Mensch sich selber so wahrnehmen und gleichzeitig solche Taten begehen? Das ist unvorstellbar, ja, für uns normal Tickende. Also es heißt dann im Urteil, ja, am 4. Juli 1980 ist Werner Kniesig zu einer lebenslangen Freiheitsstrafe verurteilt worden. Und zusätzlich hat das Gericht seine Unterbringung im Maßnahmenvollzug für geistig abnorme Rechtsbrecher angeordnet. Und mit diesem Urteil war der Strafprozess zwar abgeschlossen, die Fragen hat man jedoch nie klären können, ja, was da in ihm vorging. Warum? Ja, das ist immer die große Frage bei solchen Dingen. Und bis heute beschäftigt Werner Kniesig nicht nur die Kriminalisten, sondern auch natürlich Psychologen und Psychiater, ne, wegen seiner Persönlichkeit. Ne? Weil schon kurz vor dem Dreifachmord war ja Kniesig zweimal wegen versuchten Mordes verurteilt worden. Und dennoch beschrieben ihn Menschen, die ihm im Alltag begegnet sind, häufig als ruhig, höflich und angepasst.

ist unvorstellbar. Ne? Und, aber auch während seiner langjährigen Haft galt er als unauffälliger Gefangener. Der hat kaum Anlass zur Beanstandung gegeben. Und diese absolut kontrollierte Fassade erschwerte natürlich die Einschätzung seiner tatsächlichen Gefährlichkeit anfangs. Ja, das ist ganz klar. Na, muss man sich nur mal reinversetzen, das ist ja auch logisch. Ja, und ich glaube, es ist gut, dass dieser Fall von Kniesek bis heute Gegenstand kriminalpsychologischer Untersuchungen ist. Ja, damit man vielleicht wirklich im Vorfeld bestimmte Marker hat, woran man bestimmtes Verhalten abschätzen kann. Also seine Aussagen nach der Festnahme haben für wirkliches Entsetzen gesorgt. Als er nämlich die Morde gestanden hatte, hat er einfach so lapidar gesagt, ja, die Morde hätten seiner eigenen geistigen Befriedigung gedient. Na, er hätte aus Lust am Töten gehandelt und, was jetzt noch kommt, er könne nicht ausschließen, erneut zu töten. Ja, und er hat weiter auch gesagt, die Opfer wären zufällig ausgewählt worden und hätten für ihn persönlich keinerlei Bedeutung gehabt. Ja, da muss man erstmal schlucken. In den Jahrzehnten seiner Haft zeichnete sich dieser bemerkenswerte Widerspruch ab. Indem er sich immer wieder, Moment mal, Dama, komm mal hier, hier kommen, hier, komm, bitteschön. Ja, bitteschön, Platz nehmen, prima. Ja, ist ja gut. Mautz, Mautz, die Dama mautzt immer nur ganz leise, habt ihr wahrscheinlich nicht gehört, die hat auch Hallo gesagt. Ja, also dieser bemerkenswerte, ich würde sagen, dieser widerliche Widerspruch, ja, sich selbst wiederholt so zu beschreiben, aber nach außen hin solche Taten zu begehen, das ist wirklich unfassbar. Und die psychiatrischen Gutachten beschäftigen sich immer wieder in seiner Haftzeit damit, ob Werner Kniesek auch noch Jahrzehnte Haft gefährlich sei. Und obwohl er sich im Strafvollzug über lange Zeit angepasst verhielt, sind Sachverständige und Gerichte wiederholt zu dem Ergebnis gekommen, dass eine bedingte Entlassung nicht verantwortet werden könne. Gott sei Dank. Ja. Also es heißt, die Anträge von Werner Kniesek auf Freilassung wurden mehrfach abgelehnt. Zuletzt hat er sich nämlich gemeinsam mit seiner Rechtsanwältin um eine bedingte Freilassung quasi bemüht. Ich meine, das war im Jahr, da bin ich mir jetzt aber nicht sicher, ich glaube, das war 2024. Ja, also es ist noch gar nicht so lange her. Ja, weil er nämlich möchte seine letzten Jahre außerhalb des Gefängnisses zu verbringen. Na, aber dieser letzte Versuch, sein Begehren blieb auch erfolglos, weil die Gerichte eben weiterhin von seiner erheblichen Gefährlichkeit ausgingen. Ja. Und natürlich muss man sich fragen, nach all den Jahrzehnten der Haft, sind ja mittlerweile 46 Jahre circa, hat dieser Mensch sich wirklich verändert oder hat er nur gelernt, seine Abartigkeit und seine Gefährlichkeit noch besser zu verbergen? Aber mit dieser Frage müssen sich nun mal Gerichte und Sachverständige auseinandersetzen. Ich finde, der Fall von Werner Kniesek zeigt, wie schwierig das sein kann, Gefährlichkeit alleine im äußeren Verhalten von einem Menschen zu beurteilen. Na, nach außen hin hat er ruhig, angepasst und kontrolliert gewirkt, aber seine Taten und vor allen Dingen seine Aussagen haben seine unglaubliche Gewaltbereitschaft und Abnormität gezeigt. Ja, und ich kann mir nicht vorstellen, wie ich schon sagte, dass sowas jemals irgendwie weggeht oder heilt, wie man es auch nennen mag.
Also das kann ich mir nicht vorstellen, wenn die Persönlichkeit so einen Defekt hat, ne, dass sich das dann ja wieder reguliert. Ja, aber damit endet jetzt mal einer der verstörendsten Kriminalfälle Österreichs. Oh, und der Fall zeigt einfach, dass ein ruhiges Auftreten alleine gar nichts über den Menschen dahinter aussagt. Wie gesagt, Werner Kniesek befindet sich in Haft, mittlerweile seit 46 Jahren. Ist er der längst inhaftierte Strafgefangene Österreichs. Und ich finde gut, dass diese Begehren von ihm auf bedingte Freilassung, dass die abgelehnt wurden. Na, und ich finde es auch gut, dass dieser Fall immer wieder auch bearbeitet wird oder durchgegangen wird, eben um die Frage wirklich auch mal auf den Punkt zu bringen, wann gilt ein Mensch als resozialisiert? Ja, wann ist dieser Punkt? Weil man sieht es ja jetzt bei Kniesek. Na, ist es, wenn ein Mensch angepasst ist, wenn er ruhig ist, wann ist es? Ne? Wann ist das Risiko für die Allgemeinheit zu groß? Ja, und das muss man abwägen, aber gut, das ist Gott sei Dank nicht unsere Aufgabe. Ne? Also eine einfache Antwort darauf gibt es sowieso nicht. Ne? Wie heißt das, man sieht den Menschen nur vor den Kopf. Es gibt so diesen Fall, einen österreichischen Film von 1983, und dieser Film heißt Angst von Gerald Kargl. Und der basiert so ein bisschen lose auf dem Fall von Werner Kniesek. Und in diesem Film spielt der österreichische Schauspieler Erwin Leder den Täter, also Werner Kniesek. Für mich ist Erwin Leder übrigens ein absoluter Charakterschauspieler. Den Film an sich habe ich jetzt persönlich noch nicht gesehen. Falls den jemand von euch kennt, schreibt mir doch gerne, wie ihr ihn fandet. Ihr erreicht mich immer unter nachtfalkin@t-online.de und ich freue mich auf eure Eindrücke. So, und jetzt lassen wir aber das grausame Verbrechen von Werner Kniesek mal sacken. Und bevor wir jetzt in ein bisschen Musik gehen, möchte ich den Blick nochmal auf die Familie richten. Denn bei all den Berichten über Täter, Ermittlungen und Gerichtsverfahren geraten halt die Opfer manchmal zu sehr in den Hintergrund. Und da es eben auch heute noch Angehörige der Familie Altreiter gibt, möchte ich der Familie natürlich von Herzen viel Kraft wünschen. Und ich glaube nicht, dass es für einen solchen Verlust jemals so ein vollständiges Vergessen gibt. Ja, also das glaube ich nicht. Manche Wunden verändern sich mit der Zeit, ja, ein Stück weit, aber die verschwinden nicht. Na, und gerade wenn es um sowas Grausames geht, und kann sich das wirklich über Generationen als so ein dunkles Kapitel darstellen, ja, mit dem man nur ganz schwer fertig wird. Naja, jetzt nehmen wir uns einen Moment auf jeden Fall und hören uns gleich nach der Musik wieder.

0: So, ihr Lieben, ich hoffe, ihr habt den Fall um Werner Kniesek so ein bisschen sacken lassen können. Vielleicht hatten ja sogar der ein oder andere von euch gekannt, diesen Fall. Jetzt sprechen wir aber über einen außerordentlich mysteriösen Vermisstenfall. Und ich muss euch ehrlich sagen, Vermisstenfälle beschäftigen mich oft noch weit oder länger mehr als viele Kriminalfälle, ne? Wie jetzt Ausnahme Kniesek, ne? Ganz klar. Es ist einfach so, dass es bei einem Mord leider irgendwann hoffentlich eine Gewissheit gibt, also so schmerzhaft die auch sein mag. Bei einem Vermisstenfall bleibt dagegen oft jahrelang oder jahrzehntelang nur eine Hoffnung und eine Ungewissheit. Und genau das macht diesen Fall von heute für mich auch so besonders. Wir sprechen über Josephine, genannt Jojo Dullard. Jojo wurde 1974 geboren und war zum Zeitpunkt ihres Verschwindens 21 Jahre alt. Und Jojo stammte aus Callan im County Kilkenny in Irland. Familie, Freunde beschrieben sie als zuverlässige, hilfsbereite und lebensfrohe junge Frau. Hinweise auf persönliche Probleme oder so eine Art von geplanter Auszeit gab es nicht. Nach Einschätzung der Ermittler bestand zu keinem Zeitpunkt Anlass zur Vermutung, dass sie freiwillig untertauchen wollte. Und das ist ja für die Ermittler, gleich in welchem Land, immer ein ganz wichtiger Ausgangspunkt. Wenn Familie und Freunde übereinstimmend sagen, dass jemand zuverlässig ist und es keinerlei Anzeichen für ein freiwilliges Verschwinden gegeben hat, bekommt natürlich ein Vermisstenfall von Anfang an eine ganz andere Bedeutung. Am Donnerstag, dem 9. November 1995, hielt sich Jojo in Dublin auf. Sie hat am Abend Freunde in einem Pub getroffen. Anschließend wollte sie mit dem Bus heimfahren, hat jedoch die direkte Verbindung nach Kilkenny verpasst. Und deshalb, muss ich gerade mal hier meine Beine entknoten, so. Deshalb hat sie sich für eine andere Route entschieden. Sie ist also zunächst mal mit dem Bus ein Stück bis Naas gefahren und von dort aus setzte sie ihre Heimreise per Anhalter fort. Und nach den Ermittlungen erhielt sie mindestens zwei Mitfahrgelegenheiten. Eine Mitfahrgelegenheit hat Jojo bis nach Kilcullen gebracht und die zweite Mitfahrgelegenheit hat sie bis zu dem kleinen Ort Moon im County Kildare gebracht. Wenn man den Ablauf hört, wirkt zunächst, Moment mal, alles erstaunlich alltäglich. Ja, wahrscheinlich kennen etliche von uns die Situationen. Wenn man Anschluss verpasst, sucht man spontan einen anderen Weg. Also eigentlich was ganz Normales. Um etwa 23.37 Uhr benutzte Jojo die öffentliche Telefonzelle in diesem kleinen Ort, mitten im Ort von Moon. Und sie hat ihre Freundin Mary angerufen. Dieses Telefonat hat mehrere Minuten gedauert. Und die Freundin Mary hat später gegenüber den Ermittlern erklärt, dass Jojo während des Gesprächs ruhig gewirkt hat. Also sie hat weder Angst geäußert, noch den Eindruck vermittelt, dass sie in Gefahr wäre. Während des Gesprächs bemerkte Jojo, dass ein Fahrzeug angehalten hat und sagte ihrer Freundin, dass sie offenbar jetzt eine Mitfahrgelegenheit nach Hause bekommen würde. Anschließend wird das Gespräch beendet. Und dieses Telefonat ist bis heute das letzte zweifelsfrei dokumentierte Lebenszeichen von Josephine Dullard. Wow, und bei solchen letzten Telefonaten, wow, da schaudert es mich immer, weil keiner der beiden Menschen am jeweils anderen Ende der Leitung ahnt, dass aus diesem normalen Gespräch mal ein entscheidendes Puzzleteil wird für einen Vermisstenfall. Das ist echt gruselig, ne? Also es heißt, ab diesem Zeitpunkt verliert sich ihre Spur vollständig. Es gibt natürlich mehrere Zeugenaussagen über eine junge Frau sowie über ein rotes Fahrzeug in ihrer Umgebung. Aber die Aussagen unterscheiden sich ganz erheblich. Und dass schlussendlich keine einzige dieser Beobachtungen eindeutig bestätigt werden konnte. Schließlich war eben dieses Telefonat der letzte gesicherte Kontakt. Und jetzt beginnt das eigentliche Rätsel nach einem Schluck Kaffee. Also jetzt beginnt das Rätsel. Denn ab diesem Moment gibt es keine gesicherten Fakten. Es gibt unterschiedliche Aussagen, Erinnerungen von Menschen, die meinen, was gesehen zu haben. Ja, und das hat man ja bei vielen vermissten Fällen. Das ist so unglaublich schwierig aufzuklären. Na, das ist ja auch logisch. Ne? Wenn man selber überlegen muss, ja, was hat der Mann heute für eine Hose getragen oder was für ein Hemd gestern? Oder man selber, ja, da wird es dann oft schon mal ein bisschen dünn. Ne? Und deswegen verstehe ich, dass das wirklich schwierig ist. Ja? Die Ermittlungen haben halt also begonnen und die Ermittlungen haben begonnen, nachdem Josephine am 10. November 1995 nicht nach Hause zurückgekehrt ist. Ja, und ihre Schwester Kathleen sie als vermisst gemeldet hat. Und es ist ja klar, dass viele Ermittler erstmal davon ausgehen, bei Vermisstenmeldungen, dass es sich um einen gewöhnlichen Vermisstenfall handelt. Ja. Aber erst nach und nach ist wirklich deutlich geworden, dass Jojo offenbar wie verschluckt worden war. Ja. Und natürlich kann man in den ersten Stunden nicht mehr ahnen, welche Dimension so ein Vermisstenfall annehmen wird. Man hofft natürlich, dass sich alles aufklärt, dass die vermisste Person wieder nach Hause kommt. Aber wie in diesem Fall und in vielen anderen Fällen entwickelt sich da draußen Rätsel, das Menschen über Jahrzehnte beschäftigt. Die Polizei rekonstruierte die letzte bekannte Route und feststand, dass sie am Abend des 9. November den Bus genommen hat von Dublin nach Nice und von dort ihre Mitfahrgelegenheiten. Das Telefonat um 23.37 Uhr an diesem Abend war das letzte bekannte Lebenszeichen. Und natürlich, ja, es wurde da gehört, dass ein Auto angehalten hat. Jojo hat gesagt, Mensch, ich habe eine Mitfahrgelegenheit nach Hause, die sie wahrscheinlich auch genommen hat, wer weiß es, ja. Und danach verliert sich ihre Spur. Was ich erstaunlich finde, ja, dass sich bis hierhin ihr Weg echt konkret nachvollziehen lässt. Ja, und dann diese Beklemmung. Die letzte Route, der letzte Weg, das letzte Auto, was auch immer, ja, lässt sich nicht klären. Im Rahmen der Ermittlungen sind, wie so üblich ist bei vermissten Fällen, zahlreiche Zeugen vernommen worden. Ne, besonders Autofahrer, die sich eben auf dieser Strecke befanden, Pendler und sowas. Ne? Obwohl es aber so zahlreiche Hinweise gegeben hatte, ist es nicht gelungen, den Fahrer des Fahrzeugs zu identifizieren, in das Josephine nach dem Telefonat eingestiegen ist. Ja, und natürlich haben sich später Zeugen gemeldet, die sie nach Mitternacht noch gesehen haben wollen, und zwar in der Umgebung von Castle Dermot. Ja, aber die Aussagen konnten auch nie zweifelsfrei bestätigt werden. Und die gelten deshalb auch nicht als gesicherte Erkenntnisse. Ich wollte es aber trotzdem erwähnen. Ja, also dass es schon Menschen gab, die sagen, okay, ich glaube, ich habe die da oder da gesehen. Ja, und auch die Angaben zu einem roten Fahrzeug haben zu keinem Ergebnis geführt, weil sich eben die Beschreibungen so unfassbar stark unterschieden haben. Und daran erkennen wir auch, wie schwierig diese Ermittlungen sein können. Ja, wenn sich die Hinweise so unterscheiden, die Beschreibungen so auseinandergehen. Ja, weil erst wenn Hinweise mehrfach überprüfbar sind und zusammenpassen, werden daraus ja erstmal Erkenntnisse. Bereits in den ersten Tagen nach dem Verschwinden von Josephine wurden Straßenränder, Felder und Gewässer entlang ihrer vermuteten Strecke durchsucht. Auch der Fluss Barrow ist durchsucht worden, aber es wurde nichts gefunden. Keine persönlichen Gegenstände, keine Kleidungsstücke, keine anderen Spuren, nichts. Ja, also bis heute, das muss man sich mal vorstellen, bis heute wurden weder ihre Tasche noch ihr tragbarer Sanyo-Kassettenrekorder gefunden. Ja, das sind Gegenstände, die hat sie nachweislich bei sich gehabt. Und das ist so unfassbar. In vielen Fällen wird dann wenigstens ein Teil gefunden oder irgendeine Spur oder so. Ja, was dann trotzdem ein bisschen die Richtung vorgibt. Aber das ist so, als wäre Josephine nach diesem letzten Telefonat verschwunden und hätte sich in Luft aufgelöst. Das ist wirklich ganz, ganz merkwürdig, mysteriös. Zumal da ja auch wirklich Menschen unterwegs waren. Sonst hätten ja auch nicht so viele Menschen dieses rote Fahrzeug gesehen. Ja, aber halt leider unterschiedlich beschrieben. Na? Und über viele Jahre wurde der Fall eben als Vermisstenfall geführt. Und mit der Einrichtung des Serious Crime Review Teams, das ist so eine Spezialeinheit zur Überprüfung ungelöster Kapitalverbrechen, hat eine ganz umfassende Neubewertung der Ermittlungsakten rund um Josephine stattgefunden. Und dabei wurden alte Aussagen erneut ausgewertet, moderne kriminaltechnische Möglichkeiten berücksichtigt und hunderte einzelne Ermittlungsansätze erneut überprüft. Und das ist so wichtig auch, ja. Ich weiß nicht, ob ihr es wisst, ja, oft entsteht ja so der Eindruck, dass diese ungelösten Fälle, ob Vermisste oder Mordfälle, irgendwann in den Archiven verschwinden. Das ist aber gar nicht so. Tatsächlich werden viele von diesen Fällen Jahre oder sogar Jahrzehnte später nochmal komplett neu betrachtet, mit neuen Methoden und einem frischen Blick auf die damaligen Ermittlungen. Und nach Angaben der Polizei wurden im Zuge dieser Neuüberprüfung rund 800 einzelne Empfehlungen und Ermittlungsmaßnahmen abgearbeitet. Das ist unfassbar. Im November 2020 haben die Behörden schließlich bekannt gegeben, dass sie davon ausgehen, dass Josephine Dullard in der Nacht ihres Verschwindens Opfer eines Tötungsdelikts wurde. Und seit diesem Zeitpunkt wird der Fall offiziell als Mordermittlung geführt. Ja, das war ein ganz entscheidender Wendepunkt, ja. Über viele Jahre hoffte man noch, dass ich vielleicht eine andere Erklärung finden würde, aber mit dieser Neubewertung hat sich die gesamte Richtung der Ermittlungen verändert. Ja. Und auch 3 Jahrzehnte nach dem Verschwinden von Jojo arbeiten die Ermittler weiter an ihrem Fall. Im November 2024 wurde, man muss mal überlegen, wie viele Jahre später, also im November 2024 wurde erstmals ein Mann im Zusammenhang mit den Ermittlungen festgenommen und vernommen. Später musste er wieder freigelassen werden,
1: weil die Beweislage für eine Anklage nicht ausreichte. Parallel dazu fanden umfangreiche Geländedurchsuchungen im County Wicklow statt. Weitere Suchaktionen wurden im Februar und Juni 2026 fortgesetzt. Und dabei kamen unter anderem forensische Archäologen, Spezialisten der Kriminaltechnik und die irischen Streitkräfte zum Einsatz. Bislang gibt es noch keine Angaben darüber, ob die Suchmaßnahmen neue Beweismittel erbracht haben. Und genau das zeigt uns ja, dass der Fall bis heute nicht abgeschlossen ist. Auch fast 30 Jahre danach suchen Ermittler weiter nach Antworten. Und für die Familie bedeutet das, dass die Hoffnung auf Aufklärung bis heute besteht. Bereits in den ersten Tagen der Ermittlungen ist ja die Möglichkeit überprüft worden, ob Jojo vielleicht freiwillig untergetaucht sein könnte. Aber dafür fanden sich bis heute keine Hinweise. Josephine hatte ein sehr enges Verhältnis zu ihrer Familie, meldete sich regelmäßig daheim und hatte auch persönliche Zukunftspläne. Es gab keine finanziellen Probleme, keine Streitigkeiten, keine merkwürdigen Beziehungen oder andere Umstände, die so ein freiwilliges Verschwinden hätten erklären können. Nach Einschätzung der Ermittler spricht nichts dafür, dass Jojo aus eigenem Entschluss ihr bisheriges Leben hinter sich gelassen haben soll. Diese Frage wird ja bei vermissten Fällen fast immer gestellt, ne? Ist jemand freiwillig gegangen oder ist etwas passiert? Ja. Also im Fall von Jojo sprechen wir nach dem heutigen Ermittlungsstand eher für die Richtung, dass sie ihr gewohntes Leben nicht aus eigenem Entschluss verlassen hat. Ja, und deswegen ist da jeder noch so kleine Hinweis wirklich wichtig. Die öffentliche Telefonzelle in dem kleinen Ort Moon ist bis heute untrennbar mit dem Fall Jojo Dullard verbunden. Ja, weil sie genau von da aus am 9. November 1995 ihr letztes bekanntes Telefonat führte. Und viele Jahre später besuchten Journalisten, Dokumentarfilmer und interessierte Menschen den Ort, um den Ablauf des letzten gesicherten Minuten ihres Lebens nachzuvollziehen. Und für die Angehörigen wurde genau diese Telefonzelle in Moon zu einem Symbol der Hoffnung, ja, und des Schmerzes zugleich. Heute erinnert nämlich eine Gedenktafel an Josephine Dullard, genau an dieser Telefonzelle. Und ich finde es schon echt tief berührend, ja, dass aus einer ganz gewöhnlichen Telefonzelle so ein Ort des, ja, des Erinnerns geworden ist. Für die meisten Menschen wäre es einfach nur eine Telefonzelle. Für die Familie von Jojo markiert sie den letzten Ort, an dem die Familie mit Gewissheit weiß, hier hat sie noch gelebt. Ja, und ich finde, solche Orte erzählen manchmal so eine ganz eigene Geschichte. Ja, viele Jahre nach dem Verschwinden von Jojo wurde der Fall nochmal erneut intensiv untersucht und dazu hat die Polizei eine Spezialeinheit eingerichtet, die unter dem Namen Operation Trace mehrere ungeklärte Vermissten- und Mordfälle überprüfen sollte. Ziel war es, die alten Ermittlungsakten mit modernen kriminaltechnischen Methoden neu auszuwerten. Also dazu gehörten natürlich unter anderem erneute Zeugenbefragungen, DNA-Analysen, digitale Auswertungen, ja, und natürlich auch der Einsatz, wie wir schon gehört haben, forensischer Archäologen und ganz moderner Suchtechnik. Und auch hier wurde ihr Fall im Rahmen dieser Neubewertung nochmals umfassend untersucht. Obwohl Jojo Dullard zuletzt im County Kildare gesehen wurde, konzentrieren sich mehrere Suchaktionen auf Gebiete im benachbarten County Wicklow. Es wurden dafür nie alle Gründe genannt, also für diese Entscheidung. Bekannt ist nur, dass neue Hinweise sowie Erkenntnisse aus diesen Ermittlungen zu wiederholten Durchsuchungen dieser Region um Wicklow führten. Auch andere ungeklärte Vermisstenfälle des sogenannten Vanishing Triangle, ja, haben einen Bezug zu diesem Ort Wicklow. Und es wird immer wieder über mögliche Zusammenhänge spekuliert. Also es wird spekuliert, es gibt da ein Gebiet, das Vanishing Triangle, und da wird immer wieder spekuliert, ob mehrere ungeklärte Vermisstenfälle im Zusammenhang stehen. Also ob es da womöglich einen oder mehrere gleiche Täter gäbe. Die Polizei betont aber, es gibt im Moment keinen Beweis für einen gemeinsamen Täter. Und natürlich entstehen über die Zeit viele Theorien. Und deswegen muss man auch ganz genau zwischen gesicherten Erkenntnissen und Spekulationen unterscheiden. Die Ermittler halten sich halt bewusst an das, was tatsächlich nachweisbar ist. Und ich finde, genau das macht gute Ermittlungsarbeit auch aus. Seit dem Verschwinden von Josephine setzt sich ihre Familie unermüdlich dafür ein, dass ihr Fall nicht in Vergessenheit gerät. Und besonders ihre Schwester Kathleen tritt regelmäßig an die Öffentlichkeit, unterstützt Suchaktionen und appelliert auch heute noch an mögliche Zeugen von damals, um Hinweise zu geben oder zu erfahren zu bekommen. Die Familie betont aber immer wieder, dass sie vor allem Gewissheit über Jojos Schicksal sucht. Ja, die Angehörigen hoffen jetzt nun mal nach 30 Jahren auf Antworten, und das kann man verstehen. Ja, und ich empfinde großen Respekt vor Familien, die über so viele Jahre nicht aufgeben. Ja, man kann sich das kaum vorstellen, wie das sein muss, jeden Tag mit diesen offenen Fragen zu leben und trotzdem immer wieder die Hoffnung auf eine Antwort zu bewahren. Das ist wirklich sehr, sehr herausragend, finde ich. Jetzt möchte ich noch kurz auf dieses Vanishing Triangle drauf eingehen. Der Begriff ist geprägt worden durch die Medien und der beschreibt eine Häufung ungeklärter Vermisstenfälle junger Frauen im Osten Irlands zwischen den späten 1980er und den späten 1990er Jahren. Mehrere Opfer waren ähnlich alt, verschwanden auf dem Heimweg oder auch während alltäglicher Wege und wurden nie wieder gefunden. Und diese Gemeinsamkeiten führten zur Vermutung, dass einzelne Fälle miteinander in Verbindung stehen könnten. Und diese Möglichkeit wurde über Jahre hinweg geprüft, aber wie gesagt, es gibt bis heute keinen forensischen Beweis dafür, dass all diese vermissten Fälle auf denselben Täter oder dieselben Täter zurückgehen. Ebenso wenig konnte ausgeschlossen werden, dass mehrere voneinander unabhängige Verbrechen vorliegen. Und genau diese Unsicherheit, ja, macht dieses Vanishing Triangle bis heute zu einem ganz rätselhaften, mysteriösen Kapitel der irischen Kriminalgeschichte. Also man kann weder beweisen, dass es derselbe Täter war, man kann aber auch nicht ausschließen, dass es nicht war. Ja, das ist schon wirklich krass. Also dieses Vanishing Triangle, also dieses Gebiet und dieser Zeitraum, beschäftigt bis heute ganz viele Menschen. Aber auch hier ist wieder wichtig, es gibt Theorien und Vermutungen, aber entscheidend bleiben nun mal und sind die gesicherten Erkenntnisse. Ja, und es ist wichtig, dass die Ermittler da wirklich sehr sorgfältig unterscheiden zwischen dem, was belegt ist, und dem, was vielleicht Theorie ist. In diesem Zusammenhang mit diesem
0: Gebiet, diesem Vanishing Triangle, wird häufig der Name Larry Murphy genannt. Und der ist ein verurteilter Sexualstraftäter. Und der ist nach seiner Verurteilung im Jahr 2000 in den Fokus der Ermittler gerutscht, weil seine bekannten Taten Ähnlichkeiten zu einigen vermissten Fällen aufgewiesen hat. Und deshalb überprüfte die Polizei, ob Murphy mit dem Verschwinden einer oder mehrerer Frauen in Verbindung stehen konnte. Aber trotz umfangreicher Ermittlungen wurden hier keine ausreichenden Beweise gefunden. Das heißt, bis heute wurde Larry Murphy weder wegen des Verschwindens von Josephine Dallard noch wegen eines anderen Falls des Vanishing Triangle angeklagt oder verurteilt. Wow. Ja, aber ich finde, auch das gehört zu einer sorgfältigen Berichterstattung dazu. Ein Verdacht alleine ersetzt keinen Beweis. Und deshalb ist es wichtig, klar zwischen Ermittlungen, Vermutungen, ja, und einer tatsächlichen Verurteilung zu unterscheiden. Fakt ist, auch ca. 30 Jahre nach dem Verschwinden von Josephine bittet die irische Polizei die Bevölkerung weiterhin um Hinweise. Und die setzen darauf, dass sich bislang vielleicht unbekannte Zeugen doch noch melden könnten. Also der Fall ist wirklich lange, lange her. Ja? Die Familie kämpft immer noch um Aufklärung. Die Polizei bearbeitet und untersucht den Fall aktiv. Alle neuen Hinweise werden überprüft und heute kommen ja die modernen Ermittlungsmethoden auch noch zum Einsatz. Ja? Und für die Familie, und das ist ganz wichtig, für die Familie steht bis heute nicht die Bestrafung eines möglichen Täters im Vordergrund. Die möchten einfach nur wissen, was ist mit Josephine in jener Novembernacht 1995 passiert. Mehr als 3 Jahrzehnte nach ihrem Verschwinden ist der Fall immer noch ungeklärt. Und diese offene Frage, ja, was ist passiert, ja, das macht ja jeden Fall so beschwerlich, so mühselig, so traurig. Ja, und ich möchte auf jeden Fall diesen Fall nicht mit dem Täter oder möglichen Verdächtigen beenden, sondern mit Jojo selbst. Und ich denke mal, ich spreche auch in eurem Namen, ja, dass wir der Familie von Herzen wünschen, dass er eines Tages Antwort bekommt. Ne? Nicht, weil Antworten den Schmerz ungeschehen machen können, sondern weil Gewissheit einfach der erste Schritt ist, irgendwann Frieden zu finden. Und vielleicht gibt es ja irgendwo noch einen Menschen, der was weiß, der sich bislang nur nicht getraut hat, darüber zu sprechen. Ja, und sollte das so sein, dann wünsche ich mir einfach, dass dieser Mensch den Mut findet, sich zu melden. Ich glaube einfach, jede Familie hat das Recht zu erfahren, was mit ihrem geliebten Menschen passiert ist. Lasst uns also Jojo heute nicht als vermissten Fall in Erinnerung behalten, sondern lasst uns an Jojo denken, deren Familie seit über 3 Jahrzehnten auf eine Antwort wartet. Oh, ja, und damit verabschieden wir uns aus diesem Fall aus Irland. Ja, und jetzt müssen wir einen Bogen finden, einen Bogen schlagen. Denn jetzt wird's wieder geheimnisvoll. Wir folgen jetzt den Spuren unserer Phänomena, Teil 17 und ihrem Erschaffer Triss Mannheim. Ich wünsche euch schaurig schöne Unterhaltung und wir hören uns danach.

Oh, jetzt bin ich durchgebrochen. Durch diese blöde Treppe. Wusste ich doch, dass sie nicht hält, aber ich konnte nichts machen. Die Bretter haben mir einfach nachgegeben. Alle drei, alle vier, wo ich drauf stand. Jetzt bin ich hier irgendwo durchgekracht. Ich bin hier irgendwie unterm Haus gelandet. Keine Ahnung, wo ich hier bin. Oh Mann, mein Rücken tut mir weh. Und ich habe mich sowieso schon verletzt auf der Treppe, wo mein Arm geblutet hat. Jetzt falle ich auch noch hier Meter tief in die Dunkelheit. Ich weiß nicht, wo ich jetzt hier bin. Es ist stockdunkel. Mein Gott, hätte ich wenigstens eine Petroleumlampe. Oh Gott, wie komme ich hier jetzt wieder raus? Aber ich spüre gerade wieder eine Energie. Ein Wind kommt. Was ist das? Okay, Dämon. Was passiert jetzt? Naja, wie er gesagt hat. Eine steinerne Wand öffnet sich. Es kommt Licht durch den Spalt. Es wird etwas heller. Okay. Naja, Gott sei Dank habe ich etwas Licht. Es wird heller. Dieses Steintor bewegt sich wieder wie von Geisterhand. Okay, ich sehe Fackeln, die an der Wand leuchten.

Oh je. Dieses Steintor hat sich jetzt geöffnet und da soll ich jetzt rausgehen? In das Ungewisse, in die Dunkelheit. Naja, es brennen ja ein paar Fackeln. Oh je.

Okay, ich fasse jetzt meinen ganzen Mut zusammen und werde dieses Abenteuer durchstehen. Aber warum ist dieses Haus unterhöhlt? Wieso sind da Höhlensysteme unter dem Haus? Es ist ganz seltsam. Ich weiß nicht, was mich hier jetzt wieder erwartet. Gott sei Dank sind hier überall Fackeln an der Wand. Alle paar Meter hängt eine Fackel in so einem Metallhalter. Der Dämon hat sie für mich entzündet. Eine kleine Hilfe für mich. Hahaha, toll. Aber ich sehe hier in der Nische, an diesem Felsen, da liegt auch noch ein Holzbalken. Vielleicht sollte ich mir einen an diesen Fackeln entzünden und für mich mitnehmen. Ich weiß ja nicht, wie lange es hier noch beleuchtet ist. Es ist so unheimlich hier in dieser Höhle. Wo führt sie nur hin?

So, Gott sei Dank ist dieses Holz sehr trocken, da es wahrscheinlich Jahrzehnte hier unten gelegen hat, lässt es sich leicht entzünden. So, jetzt kann ich auch etwas mehr sehen. Also das sieht ja aus wie eine Mine, ehrlich gesagt. Hier sind überall Felsbrocken und hier sind auch noch Spuren von Menschen, die hier unten waren. Lauter Zeichen sind in die Felsen eingeritzt. Runde Dreiecke. Und immer habe ich was gehört. Ah, oh. Was ist das? Ich sehe ein Leuchten von weitem. Oh Gott, ich bin Gänsehaut. Miet, Miet, Miet, hallo. Bist du? Oh, aber so eine. Ah, also eine nette Katze bist du nicht gerade. Wie kommst du denn hier in den Stollen? Und jetzt, wie komme ich jetzt hier vorbei? Miet, Miet, Miet, Miet. Ja, komm, lass mich mal hier vorbei. Mein Gott, hast du einen Blick drauf, als würde sie mich gleich zerfleischen wollen. Miets, miets, miets. Ja, sei lieb. Ich komme hier einfach nicht vorbei. Jetzt verschwinde! Hopp! Mann! Ich hoffe, ich kann jetzt weitergehen.

Jetzt stehe ich vor den zwei Abzweigungen. Tja, was mache ich jetzt? Was ist der Weg meiner Wahl? Was ist das denn? Ich höre wieder irgendwas. Was ist das? Oh je, hoffentlich nicht irgendwelche Monster. Irgendwas erwartet mich hier. Aber ich höre es nicht, aus welchem Gang es kommt, rechts oder links. Oh, was war denn das? Oh Gott. Also hier habe ich mehr Angst wie in dem Haus. Was ist das jetzt? Ich sehe lauter leuchtende Augen. Wie ein Schwarm. Oh Gott, was ist das? Oh Gott. Es kommt auf mich zu. Oh Gott, das sind Fledermäuse. Ich muss in Deckung gehen. Oh Gott, das werden ja immer mehr. Ich habe Angst, oh Gott. Weg da, du Vieh. Mein Gott, lass mich doch in Ruhe. Ich möchte doch nur hier durch den Gang gehen. Verschwinde. Oh, der Dämon hat gesagt, ich darf nicht schlagen. Ich muss alles über mich ergehen lassen. Mein Gott. So viele Fledermäuse. Hau ab, verschwinde. Ich gehe einfach weiter. Jetzt werden es langsam weniger. Unheimlich. Es werden langsam weniger, Gott sei Dank. Jetzt ist auch fast die letzte hinübergeflogen. Wie die wild durcheinander geflogen sind, mein Gott. So unzählig viele. Und meine Fackel ist auch ausgegangen. Und jetzt habe ich vor lauter Fledermäuse gar nicht gesehen, welchen Gang ich jetzt genommen habe. Den linken oder den rechten? Egal. Ich lasse mich einfach hier leiten. Ich gehe einfach jetzt diesen Weg hier weiter. Vielleicht führt er auch im Kreis und ich komme auf der anderen Seite wieder raus. Wer weiß. Dieses Haus verbirgt sowieso lauter Überraschungen. Ich gehe einfach mal weiter. Hier sind ja immer noch Fackeln an der Wand. Zwar nicht mehr so viele wie vorher, aber man kann noch was sehen. Hier pfeift ein eisiger Wind irgendwie durch die Gänge. Es ist frisch. Ich habe das Gefühl, ich gehe wieder immer tiefer runter. Es ist so kalt hier, der Wind wird immer eisiger. Ich bin dünn angezogen, ich friere, es ist feucht. Ich hole mir hier noch den Tod. Wahrscheinlich nicht durch Geister oder Monster, sondern einfach auf dem natürlichen Wege, indem ich krank werde. Was ist das? Ich höre schon wieder was. Das sind doch Stimmen. Was ist das? Oh Gott. Da flüstert doch jemand. Vielleicht ist das die Frau aus dem Haus. Das hört sich so an. Man kann aber nichts entziffern. Ich kann nichts verstehen. Was hat das zu bedeuten jetzt? Ich muss es einfach ignorieren und muss einfach weitergehen. Nicht ablenken lassen, hat ja auch der Dämon gesagt. Immer weitergehen.

Es geht immer nur weiter geradeaus. Ich laufe und laufe und laufe. Ich habe gar nicht das richtige Schuhwerk. Immer nur geradeaus. Endlos langer Gang. Was höre ich jetzt da? Jetzt kommen lauter Fliegen hier. Ein großer Fliegenschwarm. Oh Gott. Hier sind lauter kleine Käfer. Sie kommen aus allen Ecken raus, aus den

0: Verschwinde. Oh mein Gott, der Dämon hat gesagt, ich darf nicht schlagen. Aber runterwischen von der Haut wird dann noch erlaubt sein. Oh mein Gott, es kribbelt mich alles. Geh runter von mir. Ich muss weiter. Aber ich muss aufpassen, dass ich hier keins von diesen Käfern und Insekten und das Folgetier, das alles ist, hier irgendwie kaputt drehte. Weg!
1: Ich muss mir das alles abklopfen. Was das für Käfer waren, solche Käfer habe ich noch nie gesehen. Große, lange, kleine Runde mit roten Kreuzen drauf und einer mit ganz gelben Flügeln. Einer hat sogar geleuchtet. Mann, das ist eklig. Vielleicht laufe ich hier auch endlos in dem Höhlensystem und verirre mich total und muss vielleicht hier verhungern, wer weiß. Ich kann nicht mehr wie weiterlaufen, aber irgendwann verlassen mich auch mal die Kräfte. Naja, das ist wohl die härteste Prüfung hier unten. Oh Mann, lieber Dämon, helf mir doch.
2: No mercy. Die.
1: Ja, ich weiß, ich bin jetzt auf mich allein gestellt. Ich werde mich dieser Aufgabe auch stellen. Ich werde weitergehen. Bis an mein Lebensende. Vielleicht lohnt sich ja mein Einsatz. Oh Gott, was ist das jetzt? Ich merke eine Erschütterung auf dem Boden. Irgendwie leichte Vibrationen in der Höhle. Da, oh Gott, da bildet sich ein Riesenriss über mir auf der Decke. Was ist das jetzt? Oh nein. Oh!

Es sollte schnell weitergehen. Dieser Dämon hat eben hier schon angedroht. Ah! Da kommen schon die Felsbrocken von der Decke. Ah! Oh je! Beinahe hätte ich es abbekommen. Was mache ich denn jetzt? Ich muss schneller laufen. Ich muss hier raus. Mein Gott. Es wird immer gefährlicher für mich. Oh Gott, nein! Ah, ich muss mich schnell in dieser Nische hier verstecken. Da ist eine kleine Einbuchtung aus Felsen. Da kann ich mich drunter verstecken. Den Schutz halten.

Oh nein! Bitte nicht! Das ist ja eine Katastrophe! Au! Au! Mist! Ach, Gott sei Dank habe ich mich hier in diese Nische hier versteckt. Hier kriege ich keinen Stein so ab. Au! Mein Gott, warum ist das jetzt hier eingestürzt? Der ganze Gang ist zugeschüttet. Was mache ich denn jetzt? Au! Oh, da kommen immer noch Steine runter. Was mache ich nur? Oh mein Gott, ich komme hier nicht mehr weiter.

absolute Gänsehaut. Wow. Also wunderschön, mystisch, spannend. Es ist unfassbar, was für eine klasse Folge, Phänomena wir wieder anhören durften. Ja, lieber Triss, an dieser Stelle mal vielen Dank, ja, dass wir Phänomena Woche für Woche begleiten dürfen. Ich finde ja, du erschaffst mit jeder Folge eine ganz besondere Atmosphäre zwischen Mystery, Spannung, Fantasy und dieser schaurig schönen Gänsehautstimmung. Also es macht immer wieder Freude, deine ja, Phänomena mit unseren Hörern zu teilen. Danke an dieser Stelle dafür. Und mal an alle Fans von Phänomena, ihr dürft sehr gerne Triss Mannheim bei Facebook folgen und ihn auch direkt anschreiben. Don't be shy, ran an die Tasten. Ja, also macht da ruhig ein bisschen Rabatt. Ja, dürft ihr gerne machen. Natürlich dürft ihr mir auch gerne schreiben, wie immer, nachtfalkin@t-online.de. Aber Triss würde sich natürlich auch über persönliche Nachrichten freuen, gehe ich zumindest von aus. Jetzt möchte ich noch zu einem Thema kommen, also kein Thema, eher zu einer Abstimmung möchte ich kommen. Wie ihr ja wisst, gibt es bei mir, bei der Nachtfalkin, bestimmte Themenbereiche. Wir haben Paranormales und Übernatürliches. Wir haben Mystery und Dark Crime, also diese düsteren Verbrechen. Ich denke, das haben wir für heute wahrlich gehabt, diesen Themenbereich. Und wir haben zum Beispiel Andersmeinungen und ja, Unerforschtes. Jetzt wollte ich euch mal fragen, mit meiner E-Mail-Adresse natürlich, nachtfalkin@t-online.de. Und zwar wollte ich euch fragen, ob ihr mal abstimmen mögt, was wir uns beim nächsten Häppchen Spuk zu Gemüte führen, was ich euch quasi servieren darf. Paranormales und übernatürliche Phänomene, gibt es zum Beispiel diese düsteren Spukorte. Was ich mir auch schon dachte, was wir uns mal anschauen könnten, wären die Fälle von Ed und Lorraine Warren. Ja, diese, kann man schon sagen, fast weltbekannten Geistererforscher und ja, Dämonologen, Paraforscher, wie auch immer man sie nennen mag. Das wäre auch mal ein tolles Thema. Oder eben wieder wahre dokumentierte Berichte über Geistererscheinungen, merkwürdige Phänomene. Wir könnten uns mal Andersmeinungen anschauen und Unerforschtes. Ja? Ich habe das ein bisschen so genannt. Ich wollte jetzt nicht schreiben, Verschwörungstheorien. Ja, und im Endeffekt meine ich die auch gar nicht. Also es geht einfach um diese unerforschten Dinge, wie zum Beispiel außerplanetarisches Leben. Ja, und natürlich fällt es für mich nicht unter Unerforschtes, weil dafür gibt es zu viele verifizierte Berichte. Ja, auch von staatlichen Seiten verschiedener Länder. Das wäre auch mal interessant. Anderswesen hatten wir erst vorletztes Mal. Wenn euch also irgendein Themenbereich besonders gut gefällt, könnt ihr mir den Themenbereich schreiben. Also entweder mach wieder Paranormales oder Mystery oder Dark Crime oder Aliens oder so. Aber ihr könnt mir auch direkt eure Wünsche mal schreiben. Ja, Ed und Lorraine Warren, die haben ja zahlreiche Spukorte besucht. Ja, da gibt es ganz tolle dokumentierte Sachen. Es gibt zum Beispiel die Holzer Files. Ja, ist auch ein spannendes Thema. Also es gibt so unglaublich vieles, was diese Themenbereiche hergeben. Diese Black-Eyed Children, also diese Kinder mit diesen schwarzen Augen, die vor Türen oder vor Autotüren stehen und einfach nur rein wollen, haben viele von euch echt ja, aus den Latschen kippen lassen, ne, vor Schauder. Das wäre zum Beispiel auch mal so ein Thema, dass man da ein bisschen mehr Fälle raussucht. Die gibt es ja auch fast weltweit. Es gibt diese Fälle von
David Paulides, dem amerikanischen ehemaligen Polizisten, diese Missing 411-Fälle, das sind ganz mysteriöse Vermisstenfälle, die hatten wir auch schon das ein oder andere Mal hier. Also es gibt so unerschöpflich vieles. Jetzt haben wir ja in Kürze wieder Vollmond, ja. Andersartige Wesenheiten, ja. Da gibt es ja auch eine Liste von unerschöpflich vielen. Ich habe festgestellt in euren Zuschriften, ihr habt so bestimmte Marker, ja, die euch so faszinieren, die wo ihr echt spooky findet. Und das sind eben so zum Beispiel Vampirgeschichten. Ja? Und mit Geschichten meine ich dokumentierte Berichte über sogenannte Vampirismusbegegnungen. Ja, also das fasziniert euch, die Black-Eyed Children, diese Kinder mit den schwarzen Augen. Außerplanetarisches Leben kam jetzt noch nicht so oft der Wunsch, deswegen spreche ich es hier einfach mal an. Das ist auch ein Thema, über das würde ich auch gerne reden. Aber das nächste Häppchen Spuk, das ich euch serviere, würde ich gerne haben, dass ihr euch das aussucht. Also es heißt dazu, wo ich die meisten E-Mails bekomme mit diesen Themenbereichswünschen, das machen wir dann auch das nächste Mal. Vielleicht noch ein Vorschlag, falls jemand für Dark Crime abstimmen möchte. Es gibt zum Beispiel auch wirklich düstere Verbrechen, die von Kindern begangen wurden. Nun weiß ich aber, dass wir hier beim Häppchen Spuk auch dennoch sehr sensible Menschen auch dabei haben. Müssen wir gucken, wie wir das dann machen. Ich beschreibe euch die Vorkommnisse ja immer so, dass es nicht so ganz ins Detail geht. Aber ich fände ich auch nicht richtig so. Ne? Wir wollen trotzdem beim Häppchen Spuk immer auch ein bisschen noch dieses Lockere beibehalten. Ne? Und deswegen habe ich mir auch gedacht, mache ich die Abstimmung heute, dass wir diese doch düsteren Fälle so ein bisschen auch sacken lassen können. Ne? Weil ich möchte ja trotzdem, dass ihr ein bisschen mit neuen und frischen Gedanken hier rausgeht und jetzt nicht dann irgendwie beschwert seid durch diese Fälle oder was ich euch hier dann in Einzelheiten auftische. Also wir haben ganz, ganz unterschiedliche Dinge. Wir könnten auch zum Beispiel über Poltergeister sprechen, haben wir auch schon gemacht. Was ich auch spannend fände, ist zum Beispiel der Poltergeist-Effekt. Viele Menschen kennen den Unterschied gar nicht. Es gibt diese Poltergeister, ja, wo dann Dinge passieren, kennen wir ja, ne? Die verschiedenen Filme. Und es gibt aber auch noch diesen Poltergeist-Effekt. Und der Poltergeist-Effekt, das ist quasi das an Phänomenen, was entsteht, wenn ein Mensch unter höchster Anspannung steht. Das kann sein Stress, Angst, Wut, Zorn, ja, Sorgen fallen auch darunter. Und wenn diese Energie sich lange genug bündelt quasi, dann können da Phänomene entstehen im Umfeld dieses Menschen, die können einem echt die Schuhe ausziehen. Ja? Also das geht in Richtung Poltergeist-Phänomen, was beim Poltergeist-Effekt entstehen kann, bis hin zu plötzlichen Feuern, die ausbrechen. Habe ich selber schon erlebt. Ja? Also das ist kein Fake oder kein Witz oder so. Das ist wirklich ein Ernst. Ja, ein ernstes Thema. Und wenn jemand nämlich davon betroffen ist, dann muss der zuerst immer gucken, dass der ein bisschen seine Gefühlswelt ausbalanciert. Erlebt habe ich das aber auch schon bei Menschen zum Beispiel, die eine sehr hohe, wie nennen wir es, eine Eigenenergie haben. Ja, also die sind jetzt nicht unbedingt ängstlich oder wütend oder zornig oder so, aber die haben eine sehr hohe Energiepräsenz, ich nenne es jetzt mal einfach so. Und die können auch diese Poltergeist-Effekte auslösen. Ja, und da habe ich übrigens auch schon mal, ist auch schon ein bisschen länger her, mit dem Dr. Walter von Locadou gesprochen.
Ja, das ist der Mensch von der parapsychologischen Beratungsstelle in Freiburg. Ja, und der erkennt dieses Phänomen auch an, also diesen Poltergeist-Effekt. Ja, das wäre auch ein spannendes Thema. Na, ich gebe euch nur ein paar Vorschläge, dass ihr ungefähr wisst, wo die Reise hingehen kann beim nächsten Häppchenspuk. Ja, dann gibt es noch dieses Thema Wesen in Wäldern. Es gibt bestimmte Wesen, die in Wäldern zu wohnen scheinen, zu leben scheinen. Da gibt es allerdings weniger dokumentierte Berichte. Ja, und wir wollen ja eigentlich jetzt uns schon immer mit gut dokumentierten Sachen hier auseinandersetzen. Aber es darf dann auch mal weniger sein, sollte das der meist abgestimmte Wunsch sein. Na, also es bleibt euch überlassen. Es gibt zum Beispiel auch verschiedene bekannte Orte. Wir hatten einen, haben wir besprochen, die Burg Hauska. Ja, die haben wir besprochen, so quasi als Pforte zum Höllentor. Und solche Orte gibt es ja mehrere, weltweit. Das wäre auch so ein Themenvorschlag, ist auch sehr, sehr interessant. Und wir könnten zum Beispiel auch sprechen, ich habe das mal früher immer genannt, das Freddy Krüger Phänomen. Wie schaut es aus, wenn wir zum Beispiel intensiv träumen von bestimmten Gestalten oder Wesenheiten? Ist es möglich, ist es irgendwie annähernd auch nur möglich, dass diese Wesen aus dem Traum quasi sich materialisieren und real in diese Energieebene, also in diese Welt hüpfen können sozusagen und hier vielleicht für immer oder für eine Weile oder für kurz ihr Unwesen treiben? Das ist ein sehr faszinierendes Thema. Dazu gibt es übrigens auch einige dokumentierte Berichte. Ja, also ist auch sehr, sehr spannend. Ich bin wirklich sehr gespannt und neugierig, für was ihr euch entscheiden werdet. Ich hoffe, ihr macht zahlreich mit. Ja, jeder Abstimmungswunsch ist willkommen, auch wenn ihr euer eigenes Thema haben solltet. Immer her damit. E-Mail-Adresse lautet nachtfalkin@t-online.de. Ja, und damit würde ich sagen, sind wir am Ende unseres heutigen Häppchenspuks angekommen. Na, ich würde mich freuen, wenn er wieder einschaltet, wenn die Schatten länger werden. Und zwar nächsten Freitag ab 22 Uhr, dann serviere ich euch euer abgestimmtes, ausgewähltes Häppchenspuk. Und da freue ich mich echt jetzt schon drauf, wenn wir uns nächste Woche wieder gemeinsam, ja, in die Welt der ungeklärten und geheimnisvollen Berichte begeben. Für jetzt aber schlaft gut und träumt nichts, was ich nächste Woche in die nächste Sendung einbauen kann. Ich bin die Nachtfalkin und sage ciao, ciao.

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